0: Es besorgte 5 Minuten vor Schluss den Ausgleich. Die Verlängerung schien nah, bis Martinez in der 2. Minute der Nachspielzeit per Kopf den unterm Strich verdienten Siegtreffer erzielte. Im Finale geht's am Sonntag gegen Spanien. England trifft im Spiel um Platz 3 auf Frankreich.
1: Die US-Armee hat eine weitere Angriffswelle gegen den Iran begonnen. Wie das zuständige US-Regionalkommando online mitteilte, wurden erneut militärische Stellungen ins Visier genommen, mit denen der Iran Schiffe in der Straße von Hormuz bedrohen würde. Zudem habe ein Kampfjet einen unter der Flagge Curaçaos fahrenden Öltanker beschossen, als dieser versucht habe, die Blockade gegen iranische Häfen zu durchbrechen. Iranische Medien berichteten von mehreren Einschlägen und Explosionen. Kanzler Merz hat die Sozialpolitik der Bundesregierung verteidigt und weitere Reformen angekündigt. In der letzten Pressekonferenz vor der Sommerpause zog er eine positive Zwischenbilanz der schwarz-roten Koalition. Aus der Nachrichtenredaktion Tabia Tschöpe.
2: Laut Merz läuft die Zusammenarbeit von CDU und SPD gut. Die Koalition habe ihren Rhythmus gefunden und vieles auf den Weg gebracht. Einschnitte sind nach seinen Worten notwendig gewesen, zum Beispiel bei der gesetzlichen Krankenversicherung. Denn die öffentlichen Kassen könnten manche Entwicklungen schlicht nicht weiter tragen. Und Deutschland muss Merz zufolge wieder wettbewerbsfähig werden. Nach der Sommerpause geht es dem Kanzler vor allem um 2 Themen, die Alterssicherung und weiterer Bürokratieabbau. Er hoffe, dass er mit der Reformpolitik Wahlerfolge der AfD verhindern könne, so Merz mit Blick auf die anstehenden Landtagswahlen.
1: Das Ebola-Virus breitet sich in der Demokratischen Republik Kongo weiter aus. Inzwischen seien fast 2000 Infektionen und mehr als 700 Tote erfasst, teilte Ärzte ohne Grenzen mit. Die Geschwindigkeit, in der die Krankheit sich verbreite, übersteige dabei alle bisherigen Ausbrüche. Man laufe der rasanten Entwicklung weiter hinterher, statt ihr einen Schritt voraus zu sein, hieß es. Das waren die Nachrichten. Das Wetter in Deutschland. Gebietsweise kräftige Schauer und Gewitter, in der Mitte oft klar, Tiefstwerte 19 bis 11 Grad. Tagsüber teilweise heiter, später Schauer und Gewitter, Starkregen und Hagel. Höchstwerte 22 Grad auf Fehmarn bis 33 Grad am Oberrhein. Am Freitag teils kräftige Schauer und Gewitter, teils trockene Phasen. Es ist jetzt 2.03 Uhr.
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1: Um 3 Uhr mit Wolfgang Berger. Bei der Fußball-Weltmeisterschaft hat Argentinien die Chance zur Titelverteidigung. Das Team steht nach einem 2:1-Sieg gegen England im Finale. Aus dem ARD-WM-Team Hendrik Lückhoff.
2: Noch lange nach Abpfiff tanzten und feierten die Argentinier auf dem Platz. Die Engländer standen fassungslos daneben, denn England hatte durch das Tor von Gordon geführt, sich danach aber weit zurückgezogen. Wie schon im Achtelfinale gegen Ägypten drehte Argentinien dann ganz spät das Spiel und gewann auf dramatische Art und Weise. Durch den Ausgleich von Fernandes kurz vor Schluss

0: habe die US-Blockade gegen iranische Häfen zu durchbrechen. Iranische Medien berichteten von mehreren Einschlägen und Explosionen. Bundeskanzler Merz hat kurz vor der Sommerpause eine positive Bilanz der Regierungsarbeit gezogen. Die schwarz-rote Koalition habe wichtige Reformen angestoßen, sagte Merz in Berlin. Was auf einer Pressekonferenz noch eine Rolle gespielt hat, berichtet unsere Berlin-Korrespondentin Katharina Seiler.
1: Ein anderes Thema, zu dem der Kanzler viel gefragt worden ist, das waren die Landtagswahlen in Ostdeutschland und die Wahlchancen der AfD. Und es kam raus, Merz gibt diese Wahl noch nicht verloren, glaubt daran, einen Wahlerfolg der AfD noch verhindern zu können. Und er wird sowohl noch mal nach Sachsen-Anhalt als auch nach Mecklenburg-Vorpommern reisen, um für die Regierungspolitik und natürlich für die CDU zu werben. Außerdem bekräftigte Merz, dass die CDU nicht mit der AfD zusammenarbeiten werde. Fragen nach einer Kooperation mit den Linken umschiffte er nach dem Motto, noch sind die Wahlen ja nicht entschieden.
0: Die Deutsche Welthungerhilfe hat im vergangenen Jahr etwas mehr Geld für humanitäre Projekte ausgeben können. Trotz sinkender Zuschüsse aus Deutschland hätten gut 348 Millionen Euro für die Bekämpfung von Hunger und Armut eingesetzt werden können, heißt es im neuen Jahresbericht der Hilfsorganisation. Am meisten Geld floss demnach in Projekte im Südsudan, dem Sudan und der Ukraine. Das waren die Nachrichten. Das Wetter in Deutschland. Tagsüber teilweise heiter, später Schauer und Gewitter, Starkregen und Hagel. Höchstwerte 22 Grad auf Fehmarn bis 33 Grad am Oberrhein. Am Freitag teils kräftige Schauer und Gewitter, teils trockene Phasen bei 22 bis 30 Grad. Am Samstag vor allem im Süden und Osten Schauer und Gewitter. Es ist 3.03 Uhr.
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1: Um 4 Uhr mit Wolfgang Berger. Argentinien steht im Finale der Fußball-Weltmeisterschaft. Der Titelverteidiger hat sich im Halbfinale gegen England mit 2:1 durchgesetzt. Aus dem ARD-WM-Team Hendrik Lückhoff.
2: Zum wiederholten Mal bei dieser WM gewinnt Argentinien mit einem Drama in der Nachspielzeit. Lautaro Martinez traf zum ganz späten Sieg. Das intensive Spiel war lange geprägt von Kampf, Härte und Fouls, aber ohne spielerische Höhepunkte. Im zweiten Durchgang traf dann Gordon mit der ersten richtigen Chance für die Engländer. Danach wurde Argentinien immer stärker und Fernandes besorgte 5 Minuten vor Schluss den Ausgleich. Die Verlängerung schien nah, bis Martinez in der 2. Minute der Nachspielzeit per Kopf den unterm Strich verdienten Siegtreffer erzielte. Im Finale geht's am Sonntag gegen Spanien. England trifft im Spiel um Platz 3 auf Frankreich.
1: Die USA haben die 5. Nacht in Folge Ziele im Iran angegriffen. Laut Militär sollte dies verhindern, dass der Iran Handelsschiffe in der Straße von Hormuz bedrohe. Zudem habe ein US-Kampfflugzeug auf einen Öltanker geschossen und ihn außer Gefecht gesetzt, als dieser versucht habe, die US-Blockade gegen iranische Häfen zu durchbrechen. Der Iran reagierte

0: Wohnungen verkauft, soll künftig auf den Gewinn immer Steuern zahlen müssen. Bisher ist ein Verkauf nach einem Jahr steuerfrei.
1: US-Vizepräsident Vance hat Fehler beim Umgang mit den Akten über den verstorbenen Sexualstraftäter Epstein eingeräumt. Die Regierung habe die Veröffentlichung schlecht gehandhabt, sagte er in einem Podcast. Verantwortlich dafür machte der Vizepräsident die inzwischen abgesetzte Justizministerin Bondi. Vance betonte aber, dass die US-Regierung nichts vertuschen wollte. Kritiker werfen der US-Regierung vor, die Epstein-Akten nur zögerlich und unvollständig zu veröffentlichen. Unklar ist nach wie vor, wie US-Präsident Trump mit dem Missbrauchstäter in Verbindung stand. Das waren die Nachrichten. Das Wetter in Deutschland. Tagsüber teilweise heiter, später Schauer und Gewitter, Starkregen und Hagel. Höchstwerte 22 Grad auf Fehmarn bis 33 Grad am Oberrhein. Am Freitag teils kräftige Schauer und Gewitter, teils trockene Phasen bei 22 bis 30 Grad. Es ist 4.03 Uhr.
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1: Um 5 Uhr mit Wolfgang Berger. Bei der Fußball-Weltmeisterschaft hat Argentinien die Chance zur Titelverteidigung. Die Argentinier stehen nach einem 2:1-Sieg gegen England im Finale. Aus dem ARD-WM-Team Hendrik Lückhoff.
2: England hatte durch das Tor von Gordon geführt, sich danach aber weit zurückgezogen. Wie schon im Achtelfinale gegen Ägypten drehte Argentinien dann ganz spät das Spiel und gewann auf dramatische Art und Weise. Durch den Ausgleich von Fernandes kurz vor Schluss und den Siegtreffer von Lautaro Martinez in der Nachspielzeit. Mit dem am Ende verdienten Sieg spielt Argentinien im Finale gegen Spanien. England muss weiter auf den zweiten Finaleinzug nach 1966 warten, hat aber gegen Frankreich noch die Chance auf Platz 3.
1: Die USA haben die 5. Nacht in Folge Ziele im Iran angegriffen. Laut Militär sollte dies verhindern, dass der Iran Handelsschiffe in der Straße von Hormuz bedrohe. Zudem habe ein US-Kampfflugzeug auf einen Öltanker geschossen und ihn außer Gefecht gesetzt, als dieser versucht habe, die US-Blockade gegen iranische Häfen zu durchbrechen. Der Iran reagierte offenbar mit neuen Angriffen auf die Golfstaaten. Kuwait teilte mit, dass die Luftabwehr gegen iranische Drohnen im Einsatz sei. Auch in Bahrain wurde Luftalarm ausgelöst. Der Bund will stärker gegen Steuerbetrüger vorgehen. Bundesfinanzminister Klingbeil und Justizministerin Hubig stellen dazu heute einen Aktionsplan vor. Aus der Nachrichtenredaktion Thorsten Lange.
3: Einige Punkte sind schon bekannt. Wer sich selbst wegen eines Steuervergehens anzeigt, soll nicht mehr generell straffrei bleiben. Überhaupt sollen die Strafen für Steuerbetrug verschärft werden. Ein wichtiges Feld ist auch die Zusammenarbeit von Bundes- und Landesbehörden und der Austausch von Daten. Der Finanzminister hofft so auf höhere Einnahmen. Von 1 Milliarde Euro ist die Rede. Dazu gehört aber auch eine neue Abgabe. Wer Kryptowährungen verkauft, soll künftig auf den Gewinn immer Steuern zahlen müssen,

0: Höchstwerte 22 Grad auf Fehmarn bis 33 Grad am Oberrhein. Am Freitag teils kräftige Schauer und Gewitter, teils trockene Phasen 22 bis 30 Grad. Samstag vor allem im Süden und Osten Schauer und einzelne Gewitter. Es ist 5.03 Uhr.
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1: Um 6 Uhr mit Michael Hafke. Bei der Fußball-WM steht Argentinien im Finale. Der Titelverteidiger gewann im zweiten Halbfinale gegen England mit 2:1. Aus dem ARD-WM-Team Felix Gerhardt.
2: England war in der 55. Minute durch Gordon in Führung gegangen, zog sich danach aber zurück und bekam die Quittung in der Schlussphase. Fernandes mit dem Ausgleich in der 85. Minute und Lautaro Martinez mit dem Siegtreffer in der Nachspielzeit brachten Argentinien ins Finale. Dort trifft man am Sonntag auf Spanien. Trotz des Ausscheidens wird Thomas Tuchel wohl weiter Trainer von England bleiben und das Team auf die EM 2028 in England, Schottland, Wales und Irland vorbereiten. Das berichten mehrere Medien übereinstimmend. Der Geschäftsführer des englischen Verbands FA hatte direkt nach dem Spiel eine konkrete Aussage dazu vermieden.
1: Im Müritz-Nationalpark in Mecklenburg-Vorpommern hat sich der Waldbrand noch einmal ausgebreitet. Die brennende Fläche ist mittlerweile mehr als 300 Hektar groß. Ein Problem ist laut Feuerwehr der immer wieder drehende Wind. Deshalb kann sich der Brand schnell ausdehnen. Die Orte Granzin und Granziner Mühle bleiben evakuiert. Immer wieder gibt es Explosionen im Brandgebiet. Grund ist ein ehemaliger Truppenübungsplatz, weshalb noch alte Munition im Boden liegt. An der Rader Hochbrücke an der A7 bei Rendsburg wird zur Stunde das Mittelstück eingesetzt. Das 118 Meter lange und rund 1250 Tonnen schwere Bauteil schwebt noch über dem Nordostseekanal. Von der A7, Samir Schauki.
3: Noch sind die Brückenenden nicht mit dem Mittelteil verbunden, also das sogenannte durchgehende Tragwerk ist noch nicht fertig gebaut. Dabei gab es eigentlich unter der Nacht kaum große Verzögerungen. Gegen 22.30 Uhr ertönte hier gestern das erste große Tröten, was bedeutete, dass das Mittelstück langsam vom Ponton gehievt wurde. Und eine knappe Stunde später konnte man das dann auch wirklich sehen, also wie es in der Luft schwebte. Und dann ging es immer höher, Stück für Stück. Gegen 0.30 Uhr hatte es nach Schätzung der Experten etwa ein Drittel geschafft. Und jetzt sind es noch wenige Meter und wenn dann das Mittelstück ganz oben angekommen ist, dann wird es schnell angeschweißt. Das kann aber noch ein bisschen dauern. Die Experten hier vor Ort haben gesagt, wahrscheinlich ist es gegen 6.30 Uhr fertig.
1: Die Innenminister der EU wollen strengere Migrationsregeln auf den Weg bringen. Bei ihrem Treffen in Dublin beraten die Minister heute darüber, wie in der EU schneller abgeschoben werden kann. Außerdem wollen sie, dass an den Außengrenzen verpflichtend kontrolliert wird. Damit geht es jetzt um die Umsetzung des neuen Migrations- und Asylpakts, der vor rund einem Monat in Kraft getreten ist. Das Treffen der Innenminister findet in Dublin statt, weil Irland die EU-Ratspräsidentschaft übernommen hat. Das Land drängt auf einen härteren Kurs in Sachen Abschiebung. Sogenannte Rückkehrzentren sollen auch in Drittstaaten ausgelagert werden. Bisher gibt es allerdings noch keine Verträge mit Ländern, die dazu bereit sind.

0: mit neuen Angriffen auf die Golfstaaten. Kuwait teilte in der Nacht mit, dass die Luftabwehr gegen iranische Drohnen im Einsatz sei. Auch in Bahrain wurde erneut Luftalarm ausgelöst.
1: In den USA sollen sich Soldaten künftig einem Testosteron-Test unterziehen. Verteidigungsminister Hegseth hat diese Maßnahme für Männer in der Armee angekündigt, die älter als 30 sind. Damit solle sichergestellt werden, dass Soldaten eine Bestleistung erbringen können, sagte der Minister. Sollte ein Testosteronmangel festgestellt werden, soll eine Behandlung zwar nicht verpflichtend, aber empfohlen werden. Testosteron ist das wichtigste männliche Sexualhormon, das unter anderem den Muskelwachstum beeinflusst. Und das waren die Nachrichten. Das Wetter in Norddeutschland. Heute wechseln sich Sonne und Wolken ab. Zwischendurch kann es auch regnen. Später gibt es dann kräftige Schauer und Gewitter bei 22 Grad auf Fehmarn und bis 30 Grad in Göttingen. Morgen dann wieder Wolken und Sonne. Später dazu Unwettergefahr mit Starkregen und Hagel. Und das bei 22 bis 29 Grad. Deutlich kühler wird's am Sonnabend. Da gibt's mal Wolken, mal Sonne, zwischenzeitlich Schauer und 18 bis 23 Grad. Und auch am Sonntag bleibt's wechselhaft und dann 18 bis 22 Grad. Es ist 6.05 Uhr.
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1: Und wir haben keine Meldungen, wünschen eine gute Fahrt.
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NDR Schlager und Silke Liniewski, wir sind gemeinsam im Norden zu Hause. Wir gehen gemeinsam heute mit guter Energie in den Tag. Ich brauche für gute Energie vor allem eins. Ja, Kaffee auch gerne, aber das meine ich gar nicht. Ich brauche vor allem gute Musik für richtig gute Energie und davon habe ich heute genug dabei für uns alle.

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1: Um 7 Uhr mit Michael Hafke. Bei der Fußball-WM steht Argentinien wieder im Finale. Das Team aus Südamerika hat das Halbfinale gegen England mit 2:1 gewonnen. Die Engländer hatten zunächst geführt. Die beiden Treffer für Argentinien fielen dann kurz vor Schluss und in der Nachspielzeit. Für einige argentinische Spieler könnte das Finale ein Nachspiel haben, wegen politischer Äußerungen zum Konflikt um die Falklandinseln. Aus dem ARD-WM-Team Thomas Kunze.
2: Lisandro Martinez und Giovanni Lo Celso, beides Spieler der Argentinier, die hielten einen Banner hoch mit der Botschaft Las Malvinas sind Argentinas. Die Malvinen, also die Falklandinseln, sind argentinisch. Sind sie politisch aber nicht. Politisch gehören sie eben zu Großbritannien. Argentinien stellt seit dem verlorenen militärischen Konflikt 1982 zumindest in Teilen der Bevölkerung trotzdem Ansprüche. Das Thema ist also in Atlanta doch nochmal ganz konkret aufs Tableau gelegt worden von der argentinischen Mannschaft, der jetzt Ärger droht. Die FIFA, der Weltverband, verbietet ja politische Botschaften. Und was die vielen Fans in der Stadt betrifft, da kann man zumindest mal sagen, blieb es in der Nacht, abgesehen von den Feierlichkeiten, ruhig und friedlich.
1: Im Müritz-Nationalpark in Mecklenburg-Vorpommern hat sich der Waldbrand noch einmal ausgebreitet. Die brennende Fläche ist mittlerweile mehr als 300 Hektar groß. Ein Problem ist laut Feuerwehr der immer wieder sich drehende Wind. Deshalb kann sich der Brand schnell ausdehnen. Die Orte Granzin und Granziner Mühle bleiben evakuiert. Immer wieder gibt es Explosionen im Brandgebiet. Grund ist ein ehemaliger Truppenübungsplatz, weshalb noch alte Munition im Boden liegt. An der Rader Hochbrücke auf der A7 bei Rendsburg wird zur Stunde das Mittelstück eingesetzt. Das 118 Meter lange und rund 1250 Tonnen schwere Bauteil schwebt noch über dem Nordostseekanal. Von der A7, Samir Schauki.
3: Noch sind die Brückenenden nicht mit dem Mittelteil verbunden, also das sogenannte durchgehende Tragwerk ist noch nicht fertig gebaut. Dabei gab es eigentlich unter der Nacht kaum große Verzögerungen. Gegen 22.30 Uhr ertönte hier gestern das erste große Tröten, was bedeutete, dass das Mittelstück langsam vom Ponton gehievt wurde. Und eine knappe Stunde später konnte man das dann auch wirklich sehen, also wie es in der Luft schwebte. Und dann ging es immer höher, Stück für Stück.
1: Das US-Militär hat in der Nacht weitere Angriffe gegen den Iran durchgeführt. Wie die Armee mitgeteilt hat, standen iranische Stützpunkte im Fokus, mit denen Schiffe in der Straße von Hormus bedroht würden. Bei der Offensive handelt es sich um die dritte innerhalb von 24 Stunden. Iranische Medien berichten von Einschlägen in mehreren Städten entlang der Küste am Persischen Golf. Der Iran reagierte offenbar mit neuen Angriffen auf US-Stützpunkte in den Golfstaaten. In Bahrain und Kuwait wurde Luftalarm ausgelöst. Die Innenminister der EU-Mitgliedstaaten treffen sich heute in Irlands Hauptstadt Dublin. Bei ihren Gesprächen geht es darum, das gemeinsame europäische Asylsystem umzusetzen, das vor gut einem Monat in Kraft getreten ist. Aus der NDR-Nachrichtenredaktion Janine Artist.
4: Ziel der EU ist es, Einreisen zu erschweren und Abschiebungen schneller abzuwickeln. Unter anderem soll es an den Außengrenzen beschleunigte Asylverfahren geben. Gastgeber Irland setzt sich für weitere Verschärfungen ein. Die irische Ratspräsidentschaft fordert unter anderem sogenannte Rückführungszentren in Drittstaaten wie Usbekistan und Uganda einzurichten. Das unterstützen auch andere EU-Länder, darunter Deutschland. Meinungsverschiedenheiten gibt es über Kontrollen und Zurückweisungen an den Grenzen innerhalb der Europäischen Union.

0: Das Wetter Norddeutschlands wechselt sich heute Sonne und Wolken ab. Zwischendurch kann es aber auch regnen. Später sind kräftige Schauer und Gewitter möglich bei 22 Grad auf Fehmarn und bis 30 Grad in Göttingen. Morgen dann wieder mal Sonne und Wolken, später Unwettergefahr mit Starkregen, dazu auch Hagel und 22 bis 29 Grad. Kühler wird's am Sonnabend, da gibt's mal Wolken, mal Sonne, zwischendurch Schauer und 18 bis 23 Grad. Und ähnlich sieht's am Sonntag aus, es bleibt wechselhaft und 18 bis 22 Grad. Es ist 7.05 Uhr.
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0: Und wir haben eine Meldung, die A1 Fehmarn Richtung Lübeck ist zwischen Scharbeutz und Rathekau nach einem Unfall gesperrt. Kommen Sie sicher ans Ziel und wir wünschen eine gute Fahrt.
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Wir starten gemeinsam in den Tag, egal wo Sie gerade sind, ob noch beim Aufwachen im Bett, am Frühstückstisch, auf der ersten Hunderunde oder im Auto. Wir sind dabei mit den besten Schlagern für Sie.

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1: Haben Sie gut geschlafen? Ich hoffe ja. In meiner Familie ist das meistens die erste Frage des Tages und ich hoffe, Sie kommen gut in den Tag. Wir begleiten Sie mit NDR Schlager. Ich bin Silke Liniewski. Schön, dass Sie dabei sind.

Haben Sie gut geschlafen? Ich hoffe ja. In meiner Familie ist das meistens die erste Frage des Tages. Und ich hoffe, Sie kommen gut in den Tag. Wir begleiten Sie mit NDR Schlager.

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1: Um 8 Uhr mit Michael Hafke. Bei der Fußball-WM steht Argentinien im Finale. Das Team aus Südamerika gewann das Halbfinale gegen England mit 2:1. Aus dem ARD-WM-Team Felix Gerhardt.
2: England verspielte die Führung durch Gordon aus der 55. Minute und kassierte in der 85. Minute und in der Nachspielzeit die Treffer durch Fernandes und Lautaro Martinez. Englische Fans und Medien kritisieren Trainer Thomas Tuchel dafür, dass das Team sich nach dem Führungstor zurückgezogen habe. Trotzdem berichten mehrere Medien übereinstimmend, Tuchel solle Coach der Three Lions bleiben. Argentinien trifft im Finale am Sonntag auf Spanien. Vor dem Spiel in East Rutherford bei New York herrscht Rauchalarm in der Gegend. Waldbrände in Kanada und Minnesota haben Rauchwolken verursacht, die bis nach New York City ziehen. Bewohner werden dazu aufgerufen, ihr Haus nicht zu verlassen und Masken zu tragen.
1: Im Müritz-Nationalpark in Mecklenburg-Vorpommern hat sich der Waldbrand noch einmal ausgebreitet. Die brennende Fläche ist mittlerweile mehr als 300 Hektar groß. Ein Problem ist laut Feuerwehr der immer wieder drehende Wind. Deshalb kann sich der Brand schnell ausdehnen. Die Orte Granzin und Granziner Mühle bleiben evakuiert. Immer wieder gibt es Explosionen im Brandgebiet. Grund ist alte Munition im Boden eines ehemaligen Truppenübungsplatzes. Die Lücke im Neubau der Rader Hochbrücke auf der A7 bei Rendsburg ist fast geschlossen. Das 118 Meter lange Mittelstück ist in der Nacht in einer stundenlangen Aktion 50 Meter in die Höhe gehievt worden. Es wird im Moment in der Hochbrücke eingesetzt. Projektleiter Martin Steinkühler erklärt, warum sich die Abschlussarbeiten noch ein wenig hinziehen.
3: Also diese kleine Verzögerung in einem Stundenablaufplan ist nach einer Bauzeit von 3 Jahren kein Thema. Wir haben die Sperrung des Kanals und das schaffen wir locker. Wir sind in der Lücke schon drin. Wir haben in der Nacht immer mal wieder angehalten, um einfach die horizontale Lage des Mittelstücks zu kontrollieren und um kontrolliert und sicher hochzufahren.
1: Projektleiter Martin Steinkühler zum Lückenschluss der neuen Rader Hochbrücke. Das US-Militär hat in der Nacht weitere Angriffe gegen den Iran durchgeführt. Wie die Armee mitgeteilt hat, standen iranische Stützpunkte im Fokus, mit denen Schiffe in der Straße von Hormus bedroht würden. Iranische Medien berichten von Einschlägen in mehreren Städten entlang der Küste am Persischen Golf. Der Iran reagierte offenbar mit neuen Angriffen auf die Golfstaaten. In Bahrain und Kuwait wurde Luftalarm ausgelöst. In den USA sollen sich Soldaten künftig einem Testosteron-Test unterziehen. Verteidigungsminister Hegseth hat diese Maßnahme für Männer in der Armee angekündigt, die älter als 30 sind. Damit solle sichergestellt werden, dass Soldaten eine Bestleistung erbringen können, sagte der Minister. Sollte ein Testosteronmangel festgestellt werden, soll eine Behandlung zwar nicht verpflichtet, aber empfohlen werden. Testosteron ist das wichtigste männliche Sexualhormon, das unter anderem das Muskelwachstum beeinflusst. Die Innenminister der EU-Mitgliedstaaten treffen sich heute in Irlands Hauptstadt Dublin. Bei ihren Gesprächen geht es darum, das gemeinsame europäische Asylsystem umzusetzen, das vor gut einem Monat in Kraft getreten ist. Aus der NDR-Nachrichtenredaktion Janine Artist.
4: Ziel der EU ist es, Einreisen zu erschweren und Abschiebungen schneller abzuwickeln. Unter anderem soll es an den Außengrenzen beschleunigte Asylverfahren geben. Gastgeber Irland setzt sich für weitere Verschärfungen ein. Die irische Ratspräsidentschaft fordert unter anderem sogenannte Rückführungszentren in Drittstaaten wie Usbekistan und Uganda einzurichten. Das unterstützen auch andere EU-Länder, darunter Deutschland. Meinungsverschiedenheiten gibt es über Kontrollen und Zurückweisungen an den Grenzen innerhalb der Europäischen Union. Bundesinnenminister Dobrindt will daran erstmal festhalten, zum Ärger der EU-Kommission. Die Zahl der Asylbewerber ist zuletzt stark zurückgegangen.
1: Eines der bekanntesten Requisiten der Filmgeschichte ist in den USA für eine hohe Summe versteigert worden. Ein Lichtschwert aus der Star Wars-Reihe hat bei einer Auktion in Los Angeles für umgerechnet rund 3,3 Millionen Euro den Besitzer gewechselt. Das Auktionshaus macht

0: 29 Grad. Es ist 8.05 Uhr.
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0: Die A1 Fehmarn Richtung Lübeck zwischen Eutin und Rathekau 3 Kilometer. A20 Lübeck Richtung Rostock zwischen Zuro und Neukloster nach einem Unfall gesperrt. Die Umleitung führt über die U19. A27 Bremen Richtung Bremerhaven zwischen Bremerhaven Süd und Bremerhaven Geestemünde 3 Kilometer. Und letzte Meldung A352 Hannover West Richtung Hannover Nord in Höhe Langenhagen-Kaltenweide wegen Bauarbeiten bis ca. 12 Uhr gesperrt. Bitte folgen Sie der Umleitungsbeschilderung. Und wir wünschen eine gute Fahrt.
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4: Es ist Donnerstag. Guten Morgen zusammen. Hier ist Christian Hake. Ich habe Rex Gilder und Peter Cornelius mitgebracht. Ich finde, mit den beiden können wir perfekt in diesen Tag starten. Und gerade dieser Song von Peter Cornelius macht mich persönlich immer glücklich. Und ich hoffe, er versüßt ihn auch den Start in den Tag. 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

0: Mit einem legendären Titel rein in diesen Donnerstag um 8.13 Uhr. Marie, der letzte Tanz ist nur für dich. Das ist Rex Gildo hier bei uns bei NDR Schlager. Jetzt gibt's gleich einen singenden Fußballer. Können Sie überlegen, wer fällt Ihnen da als erstes ein? Ja, Franz Beckenbauer natürlich. Den haben wir dieses Mal aber nicht, sondern wir haben Kevin Keegan. Head over heels in love. Ein Riesenhit für ihn gewesen, neben seiner Fußballerkarriere, die ja auch überaus erfolgreich war. Kevin Keegan dürfte heute Morgen nicht ganz so gut drauf sein, nachdem die Engländer ja gestern gegen Argentinien im WM-Halbfinale ausgeschieden sind. Head over heels in love spiele ich direkt nach Peter Alexander und seinem Honey.
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Als Fußballer war die Nummer 1 in vielen Situationen, als Musiker immerhin in den Top 10 damals gewesen. Kevin Keegan und Head Over Heels in Love hier bei NDR Schlager. Kevin Keegan ja vor allen Dingen in Deutschland durch seine Zeit beim HSV sehr, sehr bekannt und sehr, sehr erfolgreich gewesen. Und alle HSV-Fans wissen, wichtige Zahl für den HSV ist immer dieses 1887, ja, Gründungsjahr der Hamburger. Und das sieht man natürlich auf vielen Fahnen, Schals und Fanaufklebern und so weiter. Wir gehen jetzt aber mal 17 Jahre zurück in der Zeit, von 1887 zurück ins Jahr 1870. Da haben die Nockies nämlich eine ganz spannende Geschichte zu erzählen.

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2: 16. Juli.
3: Man darf nicht vergessen, zur damaligen Zeit war die Pille noch nicht erfunden. Und Kondome gab es nicht. Es gab nicht nur kein Brot und keine Butter, es gab eben auch keine Verhütungsmittel.
2: Beate Use erinnert sich an die Zeit nach dem Zweiten Weltkrieg. Sie ist noch keine Großunternehmerin mit einem Erotikimperium, sondern Pilotin. Während des Zweiten Weltkriegs überführt sie Flugzeuge für die deutsche Luftwaffe. In den letzten Kriegstagen flieht sie und landet in Leck, ganz im Norden Schleswig-Holsteins. Aber niemand braucht dort eine Pilotin. Beate Use muss Geld verdienen und hat den richtigen Riecher, als sie merkt, dass viele Frauen um sie herum reihenweise schwanger werden.
3: Und da fiel mir ein, was meine Mutter mir mal erzählt hatte von den unfruchtbaren Tagen der Frau. Und ich erklärte den Frauen, die mich fragten, wie das funktioniert. Und nachdem ich das 17 Mal erklärt hatte, dachte ich, Donnerwetter, wenn alleine in Braderup schon so viele fragen, wie mag es dann erst in einer Großstadt wie in Flensburg sein?
2: Beate Use lässt kleine Handzettel drucken mit Tipps zur Empfängnisverhütung und verkauft sie für 2 Reichsmark. Schon bald gründet sie ein Spezialversandhaus für Ehehygiene und eröffnet den ersten Sexshop der Welt. Sie macht Sexualität sichtbarer und für viele auch sagbar. Heute vor 25 Jahren stirbt Beate Use. Pilotin, Aufklärerin, Tabubrecherin. Der Rest ist Geschichte.

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Peter Sebastian bei NDR Schlager im Norden zu Haus. Großartiger Typ, logischerweise großartige Musik. Und jetzt gibt's bei uns Kultmusik. Peter Maffay. Und es war Sommer. Immer ein absoluter Klassiker und der funktioniert auch immer noch auf allen Schlagerpartys. Einfach großartig. Peter Maffay ist hier und nimmt uns mit zu einer ganz besonderen Geschichte. 8:46 Uhr.

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1: Um 9 Uhr mit Juliette Groß. Die Lücke im Neubau der Radar-Hochbrücke auf der A7 bei Rendsburg ist fast geschlossen. Das 118 Meter lange Mittelstück ist der Nacht in einer stundenlangen Aktion 50 Meter in die Höhe gehievt worden. Es wird im Moment in der Hochbrücke eingesetzt. Schiffe müssen immer noch warten, bis sie wieder durch den Nord-Ostsee-Kanal fahren können. Projektleiter Martin Steinkühler erklärt, warum sich die Abschlussarbeiten noch ein wenig hinziehen.
2: Also diese kleine Verzögerung in einem Stundenablaufplan ist nach einer Bauzeit von 3 Jahren kein Thema. Wir haben die Sperrung des Kanals und das schaffen wir locker. Wir sind in der Lücke schon drin. Wir haben in der Nacht immer mal wieder angehalten, um einfach die horizontale Lage des Mittelstücks zu kontrollieren und um kontrolliert und sicher hochzufahren.
1: Projektleiter Martin Steinkühler zum Lückenschluss der neuen Radar-Hochbrücke. Im Müritz-Nationalpark in Mecklenburg-Vorpommern hat sich der Waldbrand noch einmal ausgebreitet. Die brennende Fläche ist mittlerweile mehr als 300 Hektar groß. Ein Problem ist laut Feuerwehr der immer wieder drehende Wind. Deshalb kann sich der Brand schnell ausdehnen. Die Orte Granzin und Granziner Mühle bleiben evakuiert. Immer wieder gibt es Explosionen im Brandgebiet. Grund ist alte Munition im Boden eines ehemaligen Truppenübungsplatzes. Alle Infos zum Waldbrand und den Löscharbeiten gibt es jederzeit auf ndr.de. Die Innenminister der EU-Mitgliedstaaten beraten heute in Dublin über die gemeinsame Asylpolitik. EU-Migrationskommissar Brunner hat vor dem Treffen ein Ende der deutschen Grenzkontrollen gefordert. Aus Berlin Georg Schwarte.
3: Brunner verwies unter anderem darauf, dass die EU-Außengrenzen besser geschützt würden, die Zahlen illegaler Einreisen dramatisch zurückgegangen seien. In Deutschland gibt es seit 2024 per Ausnahmeregelung Kontrollen an den Landesgrenzen. Innenminister Dobrindt, CSU, hatte diese im Mai des Vorjahres weiter intensiviert und seither mehrfach verlängert. Gerade erst hatte der deutsche Innenminister erklärt, bis auf Weiteres an den Kontrollen an der Grenze zu Österreich festhalten zu wollen. Eigentlich sind solche Kontrollen an den EU-Binnengrenzen nur in Ausnahmefällen und lediglich vorübergehend erlaubt.
1: In den USA sollen sich Soldaten künftig einem Testosterontest unterziehen. Verteidigungsminister Hegseth hat diese Maßnahme für Männer in der Armee angekündigt, die älter als 30 sind. Damit solle sichergestellt werden, dass Soldaten eine Bestleistung erbringen können, sagte der Minister. Sollte ein Testosteronmangel festgestellt werden, soll eine Behandlung zwar nicht verpflichtend, aber empfohlen werden. Testosteron ist das wichtigste männliche Sexualhormon, das unter anderem das Muskelwachstum beeinflusst. Bei der Fußball-WM steht Argentinien im Finale. Das Team aus Südamerika gewann das Halbfinale gegen England mit 2:1. Aus dem ARD-WM-Team Felix Gerhardt.
4: England verspielte die Führung durch Gordon aus der 55. Minute und kassierte in der 85. Minute und in der Nachspielzeit die Treffer durch Fernandes und Lautaro Martinez. Englische Fans und Medien kritisieren Trainer Thomas Tuchel dafür, dass das Team sich nach dem Führungstor zurückgezogen habe. Trotzdem berichten mehrere Medien übereinstimmend, Tuchel solle Coach der Three Lions bleiben. Argentinien trifft im Finale am Sonntag auf Spanien. Vor dem Spiel in East Rutherford bei New York herrscht Rauchalarm in der Gegend. Waldbrände in Kanada und Minnesota haben Rauchwolken verursacht, die bis nach New York City ziehen. Bewohner werden dazu aufgerufen, ihr Haus nicht zu verlassen und Masken zu tragen.
1: Eine der bekanntesten Requisiten der Filmgeschichte ist in den USA für eine hohe Summe versteigert worden. Das Lichtschwert aus der Star Wars-Reihe hat bei einer Auktion in Los Angeles für umgerechnet rund 3,3 Millionen Euro den Besitzer gewechselt. Das Auktionshaus machte keine Angaben zum Käufer. Bei dem Sammlerstück handelte es sich um das Lichtschwert aus dem legendären Zweikampf im Film »Das Imperium schlägt zurück« von 1980. Darin setzt der junge Held Luke Skywalker die Waffe gegen Bösewicht Darth Vader ein. Das waren die Nachrichten. Das Wetter in Norddeutschland. Heute wechseln sich Sonne und Wolken ab, zwischendurch kann es regnen, später sind kräftige Schauer und Gewitter möglich. 22 Grad auf Fehmarn bis 30 Grad in Göttingen. Morgen wieder Wolken und Sonne, später Unwettergefahr mit Starkregen und Hagel, 22 bis 29 Grad. Am Sonnabend mal Wolken, mal Sonne, zwischendurch Schauer, 18 bis 23 Grad. Und am Sonntag weiter wechselhaft, 18 bis 22 Grad. Es ist gleich 9:05 Uhr.

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1: Guten Tag.
2: Guten Morgen zusammen. Christian Hake ist hier. Ich habe Ihre Wünsche und Ihre Grüße mitgebracht. Da hören wir gleich mal rein. Mal gucken, was Sie sich heute wünschen. Gibt's direkt nach Milva und Dalia Lavi. Los geht's.

0: Hurra, wir leben noch und hurra, jetzt gibt's Ihre Wünsche und Grüße.
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0: Wenn Sie uns schon ein paar Tage hören, dann wissen Sie ganz genau, wie das Ganze läuft. Sie rufen uns an 08000 40 40 30 oder Sie schreiben uns übers Internet ndr.de/schlagerwunsch über das Formular und dann gibt's mit ein bisschen Glück schon bald Ihren Musikwunsch. Und hier kommt der erste für heute.
2: Mein Name ist Elke, ich komme aus Witzenhausen und ich würde gern mal wieder den Titel Hula Serenade von Manuela hören. Ich grüße damit alle, die mich kennen und mögen und auch ihr gesamtes Team. Macht weiter so, Musik von euch finde ich spitze.
0: Dankeschön fürs Kompliment, Grüße gehen raus nach Hessen und hier ist Manuela.

0: Der Musikwunsch von Elke aus Witzenhausen, Manuela und die Hula-Serenade hier bei NDR Schlager im Norden zu Hause. Sag gerne mal die Telefonnummer, die 08000 40 40 30. Das ist sozusagen Ihre Bestellhotline für Ihre Wünsche.
1: Hier ist Karin Stolt in Hamburg. Ich würde für mich gerne den Titel Oh mein Papa. Ich habe meinen Vater so sehr geliebt und er ist schon 40 Jahre nicht mehr da. Aber immer denke ich an ihn und denke ich, und das Lied habe ich schon lange, lange nicht mehr gehört.
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mein Papa, das ist der Musikwunsch von Karin Stolt aus Hamburg gewesen. Das waren die Wünsche, diese Grüße für diesen Vormittag. Ab 14 Uhr geht's dann weiter bei Sicke Liniewski. Dann gibt's noch mehr Wünsche und die können Sie abgeben über ndr.de/schlagerwunsch oder aber Sie rufen durch 08000 40 40 30. Michael Holm gleich, jetzt Hansi Hinterseher. Schönen guten Morgen.

0: 9:30 Uhr, halb 10.
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0: Mit Andreas Sperling.
2: Spektakuläre Bilder kommen im Moment aus Schleswig-Holstein. Dort an der neuen Rader Hochbrücke über den Nordostseekanal, an dem Neubau der Brücke, wird jetzt das fehlende Mittelstück eingesetzt nach mehr als 3 Jahren Bauzeit. Diese Aktion läuft seit gestern Abend mit riesengroßen Kränen. Mein Kollege Samir Chauki ist für uns als Reporter dort an der Brücke und jetzt zugeschaltet. Schildere uns doch nochmal diese Szenerie. Das war und das ist ja wirklich nicht alltäglich, was man da zu sehen bekommt.
3: Ja, das war wirklich gestern Abend ein Bild, das man so schnell nicht vergisst. Es war wirklich dieses riesengroße Mittelstück, lag auf einem Ponton unter der Brücke und wurde dann in den späten Abendstunden ganz langsam von Hublitzen, also das ist wie so eine Seilwinde, muss man sich das vorstellen, langsam nach oben gezogen. Das passierte wirklich in einer ganz, ganz langsamen Geschwindigkeit, also nur einige Meter pro Stunde. Insgesamt mussten es 50 Meter sein und jetzt in den frühen Morgenstunden ist es oben angekommen und wir hatten tatsächlich auch die Möglichkeit, uns das Ganze mal vom Wasser aus anzuschauen. Und das war wirklich ein atemberaubender Anblick, weil man dann erst diese Dimension des Mittelstücks gesehen hat. Also das ist 118 Meter lang, länger als ein Fußballfeld und das Ganze beim Gewicht von 1250 Tonnen. Also man stelle sich einfach ein Fußballfeld mit 250 ausgewachsenen Elefanten vor, dann weiß man, was da nach oben gehoben wurde.
2: Wer das sehen will, kann ja auch mal ins Internet gehen, auf ndr.de. Da werden wir auch darüber berichten. So im Moment ein bisschen verzögern sich die Arbeiten, aber so ganz ohne Probleme, ohne Feinjustierung laufen solche wirklich diffizilen Arbeiten ja auch nicht ab. Welche Herausforderungen mussten oder müssen die Arbeiter denn meistern?
3: Die erste Herausforderung war sicherlich, dass dieses Mittelstück an 4 Seiten gleichzeitig hochgehoben werden musste. Und es musste halt immer in der Waage bleiben. Das ist sehr schwer, das musste immer abgesprochen werden. Es gab aber auch Laser, die oben angebracht sind. Und die Kranfahrer oder diese Hubfahrer mussten sich immer untereinander absprechen. Also das war wirklich Millimeterarbeit. Und das ist jetzt auch gerade der Fall, weil jetzt gerade festgestellt wurde, dass es vielleicht ein bisschen zu eng sein könnte, wenn es in den kommenden Tagen warm wird. Und deshalb sieht man jetzt gerade ganz toll, wenn ich hier unter der Brücke stehe, wie Schweißnähte gemacht werden. Denn es wird ein Teil der Brücke rausgesägt und da rieselt dieser Schweißglut nach unten und prallt teilweise aus Wasser und knistert schön. Also das ist auch wieder so ein richtig schöner Anblick. Den werde ich, glaube ich, auch nicht vergessen.
2: Was passiert denn dann, wenn dieses Mittelteil sozusagen in Millimeterarbeit da sitzt, wo es sitzen soll? Da ist ja dann auch von einer Brückenhochzeit die Rede.
3: Ja, dann wird erstmal eines gemacht und zwar wird dann versteift. Das heißt, es wird geschweißt auf beiden Seiten und diese Schweißarbeiten, die dauern wirklich eine Woche lang. Es wird erst auf der einen Seite geschweißt, dann auf der anderen Seite, dann werden von innen noch Stahlbleche angebracht und dann könnte man sagen, ist der Trauring geschlossen, dann sind beide Brückenenden miteinander verbunden und die Brückenhochzeit ist gefeiert.
2: Ja, und können dann die ersten Autos über dieses Brückenteil rollen?
3: Ja, das wird noch ein bisschen dauern, weil natürlich noch Sachen wie Asphaltierung, Korrosionsschutz, aber auch Lärmschutzwände noch anzubauen sind. Und deshalb heißt es hier, dass wenn alles läuft wie geplant, also nicht wie heute, dann soll es Ende des Jahres möglich sein, mit dem Auto darüber zu rollen.
2: Wie sieht's denn im Moment aus mit dem Schiffsverkehr auf dem Nordostseekanal? Der ist ja für diese Arbeiten gesperrt worden.
3: Der war gestern für 16 Stunden, also ab gestern für 16 Stunden gesperrt. Diese 16 Stunden wären die vor 12 Minuten ausgelaufen. Aber da es eben diese Probleme gab und man da nochmal ran musste, wurde diese Sperrfrist um 45 Minuten verlängert. Und das, obwohl schon in Brunsbüttel die ersten Schiffe auf den Kanal gefahren sind. Aber die müssen dann halt, wenn sie früher hier sein sollten, einfach noch ein bisschen warten. Aber man hofft hier einfach noch, dass man das jetzt in den kommenden 33 Minuten abwickeln kann.
2: Für solche Brückenarbeiten benötigt man ja wirklich riesige, auch besonders schwere Bauteile. Wie sind die denn überhaupt an die Baustelle nach Schleswig-Holstein gelangt?
3: Ja, also das wurde hier über einen Ponton angeliefert. Das wurde, also dieses Mittelteil wurde hier 6 Kilometer entfernt im Rendsburg-Port zusammengesetzt. Da wurde es zusammengeschweißt, dann wurde es auf einen Ponton verladen. Das war schon ein Akt, der wirklich besonders war, haben wir auch im Fernsehen sehen können. Und dann wurde es gestern Vormittag diese 6 Kilometer auf dem Nordostseekanal hierher geschippert und dann ganz langsam in mühevoller Kleinarbeit unter der Brücke ausgerichtet, sodass es dann wirklich nur noch hochgehoben werden musste.

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1: Wir sind heute Morgen zu Gast in St. Egidien. Das ist im Kreis Zwickau, also in Sachsen, und zwar bei Wilfried Rudolph. Guten Morgen, Wilfried.
2: Schönen guten Morgen.
1: Wie war der Start in den Donnerstag bis jetzt?
2: Wunderbar, schön gefrühstückt und es geht dann gleich in den Garten.
1: Oh, was gibt's da zu tun heute?
2: Ja, ne, Rasenmähen, erst in Urlaub geht, nochmal alles in Ordnung bringen.
1: Wo geht's denn hin, Urlaub?
2: An die Ostsee.
1: Mhm.
2: Nach Kühlungsborn.
1: Herrlich. Ach, ja. Da wunderschön, sehr schön.
2: 14 Tage.
1: Na, fein. Haben Sie Campingplatz oder Hotel?
2: Ein Hotel.
1: Nur vom Feinsten, ne? Sehr schön, ja. Ja, haben Sie recht. Lassen Sie sich das gut gehen. Jetzt gibt es von mir vielleicht noch so ein DAB Plus Radio dazu, unser Schlager-Dubby von Technisat.
2: Ja,
1: genau, wenn Sie mir sagen können, um welchen Titel es sich hier handelt, den ich anspiele. Sind Sie bereit?
2: Ich bin bereit.
1: Dann geht's los.
2: Ja.

0: So, Wilfried.
1: Das ist Twiggy Leanders.
0: Mhm.
1: Aber Französisch kann ich nicht. Na gut, ja.
0: Ja. Sie können es auch auf Deutsch sagen.
1: Ah.
0: Also es muss nicht der französische Titel sein.
1: Ach, wie war denn das verflixt?
0: Ja.
1: Twiggy Leanders.
0: Wissen Sie?
1: Oh.
0: Manchmal steht man auf dem Schlauch, ne?
1: Ja, aber so richtig.
0: Ja. Also fällt dir noch was ein, oder?
1: Das ist doch meine Zeit, Mann.
0: Ja. Wilfried?
1: Aber.
0: Bitte was?
1: Abuja.
0: Ja, nicht ganz. Das klingt auf Französisch fast so, aber es ist, das können wir leider nicht gelten lassen.
1: Oh, schade.
0: Ja, also. Müssen wir auflesen?
1: Ja.
0: Ja, dann müssen wir auflösen.
2: Danke.
0: Dann kamst du.
1: Mann.
0: Jetzt haben sie es natürlich.
1: Ja,
0: après toi wäre es auf Französisch.
1: Ja.
0: Ja. Es tut mir leid, Wilfried.
1: Oh, na gut.
0: Ja. Leider heute kein Dubby, das nach Sachsen geht, aber wissen Sie was? Sie haben Urlaub vor der Brust.
1: Ja, auf jeden Fall.
0: Lassen Sie sich nicht ärgern. Viel Spaß im Garten, schönen Urlaub und spielen Sie doch mal wieder mit in Zukunft.
1: Aber gerne.
0: Liebe Grüße, bis dann.
1: Tschüss.
0: Tschüss. Und hier kommt natürlich die Vicky mit Dann kamst du.

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1: Um 10 Uhr mit Juliette Groß. Beim Neubau der Rather-Hochbrücke über den Nord-Ostsee-Kanal bei Rendsburg geht es voran. Das verbindende Mittelstück des ersten Teilbauwerks wurde in der Nacht fast komplett eingehoben. Aus der NDR-Nachrichtenredaktion Inken Henkel.
2: Auf den letzten Zentimetern gibt es Verzögerungen. Wegen steigender Temperaturen am Morgen dehnt sich das Mittelteil minimal aus. Die Techniker schneiden jetzt ein Stückchen weg. So soll das Brückenteil passend gemacht werden. Das riesige Bauteil war in einer stundenlangen nächtlichen Präzisionsarbeit in die Brücke eingefügt worden. Das Mittelstück ist 118 Meter lang und rund 1250 Tonnen schwer. Der Nord-Ostsee-Kanal musste für das Einsetzen des Bauteils für den Schiffsverkehr gesperrt werden. Ab Ende des Jahres soll der Verkehr auf der A7 über den neuen Teil der Brücke laufen. Der Neubau ist 2013 beschlossen worden, weil der Beton bröckelt. Das Gesamtprojekt inklusive Abriss der alten Brücke von 1972 kostet knapp 900 Millionen Euro.
1: Im Müritz-Nationalpark in Mecklenburg-Vorpommern hat sich der Waldbrand noch einmal ausgebreitet. Die brennende Fläche ist mittlerweile mehr als 300 Hektar groß. Ein Problem ist laut Feuerwehr der immer wieder drehende Wind. Deshalb kann sich der Brand schnell ausdehnen. Die Orte Granzin und Granziner Mühle bleiben evakuiert. Immer wieder gibt es Explosionen im Brandgebiet. Grund ist alte Munition im Boden eines ehemaligen Truppenübungsplatzes. Alle Infos zum Waldbrand und den Löscharbeiten gibt es jederzeit auf ndr.de. Bei der europäischen Polizeibehörde Europol gibt es Forderungen nach einem Militäreinsatz, um den Drogenhandel in den Griff zu kriegen. Grund sind nach Recherchen von NDR, WDR und Süddeutscher Zeitung neue Schmugglermethoden, unter anderem mit Schnellbooten. Die Polizeibehörden seien überfordert. Jörg Diehl aus dem Rechercheteam sprach auf NDR Info von einer Kokainwelle aus Südamerika.
3: Vor allem kann man die an den Preisen festmachen. Die sind nämlich in den vergangenen Jahren gesunken von 28.000 Euro pro Tonne 2024 auf 14.000 Euro zwei Jahre später. Sie haben sich also halbiert innerhalb relativ kurzer Zeit. Und das ist eben ein klarer Indikator. Kokain wird also auf dem Markt nicht knapper, denn dann müsste es ja teurer werden, sondern ist offensichtlich immer leichter verfügbar. Ich glaube, man muss ehrlicherweise sagen, solange die Nachfrage nach Kokain eben so hoch ist, wie sie ist, solange wird es ein Katz-und-Maus-Spiel zwischen Verbrechern und Polizei und Militär womöglich bleiben. Also darüber muss man sich klar sein.
1: Jörg Diehl, Leiter der Recherchekooperationen von NDR, WDR und Süddeutscher Zeitung. Die Luftwaffe in Wunstorf in Niedersachsen überprüft Transportmaschinen wegen fragwürdiger Funde. Nach Informationen des NDR sind Transporter vom Typ A400M betroffen. Bei mehreren der Flugzeuge wurden Fremdkörper in den Tanks entdeckt. Die Maschinen sind in Spanien gebaut worden. Laut den Recherchen handelt es sich um Partikel von Textilien. Ob dem Verdacht auf Sabotage nachgegangen wird, dazu wollten sich die Luftwaffe und Airbus nicht äußern. Der deutsche Essensdienst Lieferdienst Delivery Hero wird übernommen. Das hat das Unternehmen jetzt auch offiziell bestätigt. Der US-Fahrdienst Uber bietet knapp 13 Milliarden Euro. Über das Geschäft wird seit Wochen spekuliert, nachdem Uber seinen Anteil schrittweise erhöht hat. Delivery Hero hat seinen Sitz in Berlin und bietet Lieferdienste in vielen Ländern in Asien, Europa, Lateinamerika, dem Nahen Osten und Nordafrika an. Die deutsche Marke Lieferando gehört nicht mehr zum Konzern. Uber betreibt mit Uber Eats selbst einen Essenslieferdienst, auch in vielen deutschen Städten. Das Statistische Bundesamt verzeichnet immer mehr Unfälle mit Elektroscootern in Deutschland. Nach Angaben der Behörde gab es im vergangenen Jahr mehr als 16.000 solcher Unfälle. Das waren fast 40% mehr als 2024. Bei den Unfällen mit E-Rollern starben 38 Menschen, fast 1.900 wurden schwer verletzt. Elektroscooter sind mittlerweile in allen Städten weit verbreitet. Ein Grund sind Verleihfirmen. Per App können Roller gebucht werden, die oft in großen Mengen am Straßenrand stehen. Das waren die Nachrichten.
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4: Christian Hake, ob mit dem echten Macher hier ist Volker Lechtenbrink.

Sie sind bei NDR Schlager. Im Norden zu Hause im Jahr 2026 können wir uns ja leider Gottes ganz oft nicht mehr sicher sein, sind diese Bilder, diese Fotos, diese Videos, sind die echt oder sind die eine Fälschung? Und dazu passt ganz gut diese kommende Geschichte in

schnellsten Weg. Das ist in Schleswig-Holstein. Da hat ein Mitarbeiter einer Baumschule ein Foto geschickt bekommen von seinem Sohn. Da drauf, mitten auf dem Betriebsgelände, eine Kobra. Da hat er natürlich einen Schock bekommen. Hat sofort die Polizei verständigt. Großeinsatz, Feuerwehr, Polizei, Drohnen, sogar eine Warnung über diese Warn-App Nina gab es. Und dann stellt sich Stunden später heraus, diese Kobra, die gab es nie. Das Bild war nämlich eine Fälschung. Der Sohn wollte seinem Vater einfach nur einen Streich spielen. Der ging nach hinten los wegen dieses großen Einsatzes. Ermittelt jetzt sogar die Staatsanwaltschaft. Ich glaube, das dürfte der teuerste Familienwitz des Jahres gewesen sein.

0: Sie sind bei NDR Schlager im Norden zu Hause, jetzt mit ganz neuer Musik von einem ganz fantastischen neuen Künstler, nämlich von Aurel. Den kennen Sie vielleicht, wenn Sie ab und zu mal Werbung hören, so wie das hier.
1: Warsteiner präsentiert das traditionelle Gimmental-Waldfest mit Live-Musik.
0: Haben Sie vielleicht schon mal gehört, diese Stimme, ne? Genau, das ist Aurel, wenn er eben als Sprecher arbeitet, ist unterwegs, macht Werbung für Kaffee, für Bier, für Snacks und so weiter. Also ganz viel in der Werbung, aber jetzt eben ist er auch als Musiker am Start und der bringt uns einen ganz neuen Ohrwurm, inspiriert vom 70er-Jahre-Sound von Fleetwood Mac oder auch von den Eagles. Musik aus Hamburg von Aurel, so nennt er sich einfach jetzt. Wir feiern heute den Sommer. Ganz viel Spaß.

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0: Sie sind bei NDR Schlager im Norden zu Hause. Jetzt gibt's aktuelle Musik von Nino D'Angelo und Marina Marx. Bella Italia e Amore, so heißt der aktuelle Titel von den beiden. Es ist ein Schlager über das italienische Lebensgefühl, sagt Nino.
1: Das war unsere Idee, die Leute ein bisschen abzuholen aus dieser, sagen wir mal, etwas düsteren Welt gerade. Und nach Italien zu entführen, wo gute Laune und Meer und Strand und Sonne und sowas. Einfach mal ein bisschen abschalten. Also bei mir klappt das wunderbar in Italien.
0: Ja, also bei mir auf jeden Fall auch. Und Nino D'Angelo, der hat seine Wurzeln ja in Apulien. Und das ist eine Region, die auch Marina Marx, also seine Duettpartnerin, sehr gut kennt.
2: Also seit ich ein Jahr alt bin, bin ich jedes Jahr im Urlaub, glaube ich, dort gewesen. Und mein Ex-Freund war auch halb Italiener, der auch aus Apulien kommt. Oder kam, wie auch immer.
1: Alles gut, der kommt aus Apulien.
2: Der kommt aus Apulien tatsächlich. Und das aber in der Nähe von Lecce, das ist dann doch noch ein bisschen ein Stück weg von da, wo Nino her ist. Aber Italien ist einfach, ich liebe die Sprache, die Menschen, das Essen, das Leben einfach.
0: Ja, das kann man alles sehr gut nachvollziehen. Und genau das kommt in diesem Titel auch sehr gut zur Geltung. Nino D'Angelo und Marina Marx, Bella Italia e Amore bei NDR Schlager im Norden Zars.

Hier ist NDR Schlager im Norden zu Hause, jetzt mit einer sehr, sehr schönen Geschichte. Es ist unfassbar, was los bei uns im Norden. Jetzt ist am vergangenen Freitag ein Baby auf einem Rastplatz an der Autobahn 7 in der Nähe von Neumünster in Schleswig-Holstein auf die Welt gekommen. Die Eltern oder die werdenden Eltern, ja, die waren gerade auf mich ins Krankenhaus und plötzlich ging dann nichts mehr, beziehungsweise doch irgendwie alles. Also ab auf dem Rastplatz, Kind kriegen. Und das Kind hatte so eilig, dass es schon auf der Welt war, bevor weitere Hilfe ankommen konnte. Dafür gab es anschließend einen tollen Service. Mutter und Sohn wurden mit dem Rettungshubschrauber ins Krankenhaus gebracht. Alle sind wohlauf. Wunderbar. Sehr, sehr schöne Geschichte. Und dazu gibt es gleich den passenden Song, nämlich den Babysitter Boogie. Der dürfte jetzt bei der Familie rauf und runter laufen. Ralf Bendix nach der Legende von Babylon. Bruce Lowe hier bei NDR Schlager im Norden zu Hause.

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1: Um 11 Uhr mit Juliette Groß. Die Lücke in der Rader-Hochbrücke bei Rendsburg ist geschlossen. Am Morgen ist das über 100 Meter lange Mittelteil in den Neubau der Brücke über dem Nord-Ostsee-Kanal eingepasst worden. Aus der NDR-Nachrichtenredaktion Inken Henkel.
2: Auf den letzten Metern wurde es nochmal spannend. Das neue Bauteil hat sich nämlich in der Morgensonne etwas mehr ausgedehnt als berechnet. Darum mussten Techniker mit Schweißgeräten etwas Stahl wegschneiden. Das 118 Meter lange und über 1000 Tonnen schwere Mittelteil ist jetzt eingesetzt und gesichert. Das Teil war vorgestern auf einen Spezialponton gelegt und mit Hydraulikpressen in 50 Meter Höhe gehievt worden. Der Nord-Ostsee-Kanal blieb wegen der morgendlichen Verzögerung eine Stunde länger gesperrt als vorgesehen. Seit 10 Uhr dürfen wieder Schiffe unter der Brücke durchfahren.
1: Der Waldbrand im Müritz-Nationalpark hat sich weiter ausgebreitet. Inzwischen sind auch Baumkronen in Brand geraten. Das Feuer breitet sich deshalb nun in der Höhe aus. Durch den dichten Baumbestand im Nationalpark könnten Funken leicht von Krone zu Krone überspringen. Der Waldbrand im Müritz-Nationalpark hat sich mittlerweile auf rund 320 Hektar Fläche ausgebreitet. Mehr als 500 Einsatzkräfte kämpfen gegen die Flammen. Alle Infos zu den Löscharbeiten gibt es jederzeit auch auf ndr.de. Die Luftwaffe in Wunsdorf bei Hannover überprüft ihre Transporter A400M. Es seien bei mehreren Flugzeugen Fremdkörper in den Tanks entdeckt worden. Aus Hannover, Angelika Henkel.
3: Nach Informationen des NDR wurden in Tanks von A400M-Transportern Verunreinigungen festgestellt. Und zwar schon Anfang des Jahres in Sevilla. Dort fertigt Airbus die Flugzeuge, die ja zentral von der Luftwaffe am Standort Wunsdorf stationiert sind. Wie viele Flieger betroffen waren, das will die Luftwaffe nicht sagen. Aus Gründen der militärischen Sicherheit, wie es heißt. Auch um welche Fremdkörper es genau geht, dabei wird geschwiegen. Nach Recherchen des NDR handelt es sich um Partikel von Textilien. Aber wie sind die in die Tanks mehrerer Flugzeuge gelangt? Da steht der Verdacht der Sabotage dieser Tage schnell im Raum. Sowohl die Luftwaffe als auch Airbus haben unsere Fragen dazu unbeantwortet gelassen. Eine Sprecherin von Airbus sagte, die Überprüfungen stünden kurz vor dem Abschluss.
1: Der Sucht- und Drogenbeauftragte der Bundesregierung Streeck warnt vor steigendem Kokainkonsum in Deutschland. Kokain sei keine Randdroge mehr, sagte der CDU-Politiker auf NDR Info. Das Rauschgift sei noch nie so rein und so billig zu bekommen gewesen wie derzeit. Streeck äußerte die Ansicht, dass es nicht viel bringen werde, wieder einen, so wörtlich, Krieg gegen die Drogen auszurufen. Das habe in der Vergangenheit nicht viel gebracht.
4: Ich glaube, wir müssen auf beiden Seiten arbeiten. Auf der einen Seite das Angebot reduzieren, aber auf der anderen Seite auch die Nachfrage. Durch Prävention, Aufklärung, aber auch durch Substitutionsbehandlung. In der Frage des Angebots ist es, glaube ich, sinnvoll, dass man da europäische Wege geht, dass man hier gemeinsam zusammenarbeitet. Es gibt zum Beispiel die deutsch-französische Hafenallianz, die sich zusammenschließt, um gegen die den Drogenimport vorzugehen und gleichzeitig das BKA mit dem Innenministerium hat Verbindungsbeamte bereits mittlerweile in Südamerika, um zu sehen, wie vielleicht die nächsten Schmuggelrouten nach Europa aussehen könnten.
1: Ob sich die deutsche Marine an einem europäischen Einsatz gegen Drogenschmuggel beteiligen würde, ließ Streeck auf NDR Info offen. Das Statistische Bundesamt verzeichnet immer mehr Unfälle mit Elektroscootern in Deutschland. Nach Angaben der Behörde gab es im vergangenen Jahr mehr als 16.000 solcher Unfälle. Das waren fast 40% mehr als 2024. Bei den Unfällen mit E-Rollern starben 38 Menschen, fast 1.900 wurden schwer verletzt. Elektroscooter sind mittlerweile in allen Städten weit verbreitet. Ein Grund sind Verleihfirmen. Per App können Roller gebucht werden, die oft in großen Mengen am Straßenrand stehen. Das waren die Nachrichten. Das Wetter in Norddeutschland. Heute wechseln sich Sonne und Wolken ab. Zwischendurch kann es regnen. Später sind kräftige Schauer und Gewitter möglich. 22 Grad auf Fehmarn bis 30 Grad in Göttingen. Morgen wieder Wolken und Sonne. Später Unwettergefahr mit Starkregen und Hagel. 22 bis 29 Grad. Am Sonnabend mal Wolken, mal Sonne, zwischendurch Schauer. 18 bis 23 Grad und am Sonntag weiter wechselhaft 18 bis 22 Grad. Es ist gleich 11.05 Uhr.
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1: Stau oder stockender Verkehr ab 3 Kilometern. A27 Bremen Richtung Bremerhaven zwischen Stotel und Bremerhaven-Geestermünde. 6 Kilometer Stau. Wir wünschen eine gute Fahrt.
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5: Christian Hake und mit Toni Marschall, der hat in diesen Tagen bei dem Wetter eine ganze Menge zu tun sozusagen. Ich fange für euch den Sonnenschein.

Die Sonne und du, Udo Jürgens bei NDR Schlager am 16. Juli. Wenn wir jetzt die Zeit mal ein Jahr zurückdrehen auf den 16. Juli 2025, da werden sich viele von uns dran erinnern, da erreichte uns alle die traurige Nachricht, dass Connie Francis verstorben ist. Heute ist ihr erster Todestag. Sie war ja eine der ersten großen weiblichen Popstars überhaupt und sogar mehr als 60 Jahre später erreichte sie ja immer noch mal ganz neue Publikumsarten. Ihr Song Pretty Little Baby war ja auch kurz vor ihrem Tod nochmal weltweit viral gegangen im Internet, also sehr bekannt worden, also ganz, ganz toll. Eine großartige Künstlerin ist vor einem Jahr von uns gegangen. Wir denken heute an Connie Francis mit ihrem Erfolgstitel Wenn du gehst.

Wenn du gehst, Conny Francis bei NDR Schlager und ich hoffe, das Radio in Bottrop ist jetzt eben gerade ganz laut gemacht worden bei Günther Hein. Der hat uns nämlich eine E-Mail geschrieben. Am 16. Juli schreibt er, 16. Juli 2025 ist Conny Francis verstorben und für mich nach fast 50 Jahren eine aufregende, interessante und unwiederbringlich schöne Freundschaft zu Ende gegangen. Für Conny und für alle Zuhörer von NDR Schlager wünsche ich mir den Titel Wenn du gehst, deswegen haben wir den gerade gespielt. Aufgenommen übrigens als erstes Lied einer Session im Austrophon-Studio in Wien am 13. April 1962. Er weiß sogar die Uhrzeit, zwischen 14 und 21.30 Uhr wurde dort da in den Studios gearbeitet. Herr Hein, vielen Dank für Ihre Mail und für diese Zusatzinformation. Ich hoffe, Sie haben den Titel eben gerade genießen können. Hier ist NDR Schlager mit den Archies.

SNDR Schlager im Norden zu Hause um 11 Uhr und 26. Jetzt mit einem Musikstück gleich, das tatsächlich sehr unterschiedliche Erinnerungen bei den unterschiedlichsten Menschen hervorrufen dürfte. Ich muss sofort immer an die Werbung für einen Magenbitter denken, wenn ich dieses Gepfeife höre. Viele andere müssen wahrscheinlich eher an den Film Die Brücke am Quai denken und dort natürlich an den Krieg, an die Gefangenschaft und wie diese Gefangenen dieses Lied pfeifen, um probieren ein bisschen Selbstachtung zu wahren in diesem Film. Also da geht dies tatsächlich sehr, sehr auseinander. Die Erinnerung. March from the River Kwai. Mitch Miller spielen wir gleich nach Trini Lopez. Hier ist NDR Schlager im Norden zu Hause.

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0: The New Seekers bei NDR Schlager im Norden zu Hause. Jetzt gibt's ganz neue Musik, richtig gute Sommermusik, die gute Laune versprüht, nämlich Ganz ehrlich gefährlich. Der neue Titel von Anita Hofmann, und die hat uns verraten, ob das tatsächlich ihr persönlicher Sommersoundtrack ist.
1: Ja, das ist er. Für mich steckt in diesem Song alles drin, was einen schönen Sommer ausmacht. Leichtigkeit, Lebensfreude, Gemeinschaft und ganz viel Bewegung. Ganz ehrlich, gefährlich. Ist einfach erfrischend anders für diesen Sommer.
0: Und Anita greift mit dem Titel ja einen ganz aktuellen Trend auf, nämlich Line Dance. Frage war da, warum passt Line Dance so gut zu diesem Song?
1: Weil Line Dance Menschen verbindet. Jeder kann mitmachen, egal ob Single, Paar oder einfach nur Musikfan. Niemand steht am Rand. Genau dieses Gefühl von Gemeinschaft und Lebensfreude will ich mit meinem neuen Song verbreiten.
0: Dann hören wir doch mal rein, oder? Hier ist Anita Hofmann. Wenn Sie wollen, können Sie ein bisschen Line Dance dazu machen. Ganz ehrlich, gefährlich.

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Tanja Berg singt Ich hab dir nie den Himmel versprochen hier bei NDR Schlager im Norden zu Hause. Aber in den Himmel gesprochen ist ein gutes Stichwort. Hat jetzt ein Pilot in Großbritannien gemacht. Der war auf einem Testflug unterwegs und offenbar war ihm während des Flugs so langweilig, dass er was gemacht hat. Er hat es allen gesagt, dass ihm langweilig ist. Und zwar, indem er es in den Himmel geschrieben hat. Tatsächlich, ja. Er ist dann so geflogen, dass im Himmel dann stand, I'm bored. Also auf seiner Flugroute, die kann man ja online nachgucken, auf Flightradar 24, auf dieser Flugtracking-Seite, da war das Ganze tatsächlich zu sehen. I'm bored, mir ist langweilig. Diese Buchstaben ist er geflogen. Hätte er mal NDR Schlager mit an Bord gehabt, ne? Da wäre ihm garantiert nicht langweilig geworden. Angelika Milzer zum Beispiel. Ich liebe dich, hätte da garantiert für gute Unterhaltung gesorgt.

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1: Um 12 Uhr mit Benjamin Kirsch. Im Müritz-Nationalpark brennen weiter fast 320 Hektar Wald. Deshalb sind dort jetzt Drohnen unterwegs. So können die Einsatzkräfte sehen, wie genau sich der Brand entwickelt. Es gehe vor allem darum, die Ausbreitung zu stoppen oder zumindest zu verlangsamen, so Martin Schröder vom Kreis Mecklenburgische Seenplatte im NDR.
2: Löschen ist weiterhin natürlich schwierig bis unmöglich, einfach weil wir in kampfmittelbelastetem Gebiet uns befinden. Das heißt, unsere Arbeiten können sich leider weiterhin nur darauf beschränken, diesen sogenannten Wasserriegel weiter auszubauen, um Ortschaften wie Speck oder eben auch Granzin davor zu schützen, ein Opfer der Flammen zu werden. Da sich ja das Feuer in der letzten Zeit ausgerechnet auf Richtung Granzin zubewegt hat, würde es jetzt keinen Sinn machen, diese Evakuierung aufzuheben. Wir schauen natürlich immer, was möglich ist, dass die Bewohnerinnen und Bewohner also zwischendurch auch mal wieder zurück in ihre Häuser können. Manche haben noch Tiere dort, die sie dann eben füttern können. Und das wird auch sehr gut angenommen.
1: Der Sprecher des Landkreises Mecklenburgische Seenplatte, Schröder. Die Bundesregierung will härter gegen Steuerbetrug vorgehen. Die entsprechenden Pläne wollen Finanzminister Klingbeil und Justizministerin Hubich in Kürze vorstellen. Aus Berlin, Lissy Kaufmann.
3: Durch Steuerbetrug verliert der Staat jedes Jahr mehrere Milliarden Euro. Geld, das in Zeiten von Haushaltslöchern auf der Einnahmenseite fehlt. Finanzminister Klingbeil hat deshalb angekündigt, härter gegen Steuerbetrug vorgehen zu wollen. Zusammen mit Justizministerin Hubich will er heute einen Aktionsplan vorstellen. Im Haushaltsentwurf für das kommende Jahr heißt es, dass Bund und Länder stärker zusammenarbeiten sollen bei der Nutzung von Daten. Auch soll stärker auf IT gesetzt werden. Die Finanzverwaltung soll effizienter und effektiver werden. Künftig soll außerdem die Selbstanzeige nicht mehr automatisch dazu führen, dass die Person straffrei bleibt.
1: Die Ukraine hat einen neuen Ministerpräsidenten. Es ist der bisherige Chef des staatlichen Energiekonzerns Naftogaz, Serhii Koretzki. Er erhielt im Parlament die notwendige Unterstützung. Noch nicht geklärt ist, wer neuer Verteidigungsminister wird. Präsident Selenskyj will den bisherigen Amtsinhaber Fedorow nicht wieder nominieren, wegen eines Konflikts mit Armeechef Sirski. Deshalb gab es in Kiew und anderen Städten Proteste, denn Fedorow gilt innerhalb der Regierung als Reformer. Der Bundesgerichtshof hat Regeln dafür aufgestellt, wie eine Kündigungsbestätigungsseite im Internet von einem Fitnessstudio ausgestaltet sein muss. Geklagt hatte der Verbraucherzentrale Bundesverband gegen die Fitnessstudio-Kette FitEx. Aus Karlsruhe, Alena Lagmöller.
4: Zwei muskulöse Oberarme, die zu einem lächelnden, trainierenden Mann gehören. Wer seinen Vertrag bei der Fitnessstudio-Kette FitX kündigen möchte, wird von diesem Bild auf der Kündigungsbestätigungsseite begrüßt. Daneben, gut sichtbar in Orange, die Schaltfläche Vertrag pausieren. Doch wer diese Seite öffnet, möchte seinen Vertrag doch eigentlich kündigen. Erst weiter unten gelangt man zum eigentlichen Ziel, dem Kündigungsformular. Der Verbraucherzentrale Bundesverband, ein Verein, der sich für die Rechte von Verbrauchern einsetzt, hält das für rechtswidrig und hat gegen FitX geklagt. Der Bundesgerichtshof gab den Verbraucherschützern nun recht.
1: Die Lücke in der Radar-Hochbrücke bei Rendsburg ist geschlossen. Am Morgen ist das über 100 Meter lange Mittelteil in den Neubau der Brücke über den Nord-Ostsee-Kanal eingepasst worden. Aus der NDR-Nachrichtenredaktion Inken Henkel.
5: Auf den letzten Metern wurde es nochmal spannend. Das neue Bauteil hat sich nämlich in der Morgensonne etwas mehr ausgedehnt als berechnet. Darum mussten Techniker mit Schweißgeräten etwas Stahl wegschneiden. Das 118 Meter lange und über 1000 Tonnen schwere Mittelteil ist jetzt eingesetzt und gesichert. Der Nord-Ostsee-Kanal blieb wegen der morgendlichen Verzögerung eine Stunde länger gesperrt als vorgesehen. Seit 10 Uhr dürfen wieder Schiffe unter der Brücke durchfahren.
1: Bei der Fußball-WM steht Argentinien als zweiter Finalist fest. Der Titelverteidiger gewann sein Halbfinale gegen England mit 2:1. Aus dem ARD-WM-Team Felix Gerhardt.
6: Hunderttausende Fans feierten den Finaleinzug in der argentinischen Hauptstadt Buenos Aires. Und auch im Stadion in Atlanta ließen Fans und Mannschaft ihren Gefühlen freien Lauf. Argentinien hat nun die Chance, als erstes Team seit 1962 seinen WM-Titel zu verteidigen. Im Finale am Sonntag geht es gegen Europameister Spanien. Dann wird auch US-Präsident Donald Trump zum ersten Mal im Stadion sein. So hat es FIFA-Präsident Gianni Infantino angekündigt. Bislang war Trump nur in Erscheinung getreten, als er bei Infantino um die Überprüfung der Sperre für US-Nationalspieler Balogun gebeten hatte, die später auch zurückgenommen wurde.
1: Das waren die Nachrichten. Das Wetter in Norddeutschland, heiter bis wolkig, gebietsweise Schauer und Gewitter, zum Teil sehr kräftig, 22 Grad auf Fehmarn bis 30 Grad in Wunstorf, morgen zeitweise bewölkt, vermehrt sehr kräftige Schauer und Gewitter, 22 bis 29 Grad. Es ist jetzt 12.05 Uhr.
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1: A1, Bremen Richtung Osnabrück zwischen Uphusen, Bremen-Mahndorf und Hemelingen, 3 Kilometer stockender Verkehr. 5 Kilometer auf der A1 Bremen Richtung Osnabrück zwischen Wildeshausen West und Dreieck Ahlhorner Heide. A1 Osnabrück Richtung Bremen zwischen Bremen-Brinkum und Arsten, 4 Kilometer Stau. A1 Bremen Richtung Lübeck zwischen Marschener Kreuz und Norderelbbrücke, 8 Kilometer stockend. 4 Kilometer auf der A7 Flensburg Richtung Hamburg zwischen Dreieck Hamburg Nordwest und dem Elbtunnel. Nochmal 4 Kilometer auf der A7 Hamburg Richtung Hannover zwischen Westenholz und Berghof. Auch auf der A7 Hannover Richtung Flensburg 4 Kilometer stockend zwischen Hamburg-Hausbruch und dem Elbtunnel. Und auf der A27 Bremen Richtung Bremerhaven gibt es 5 Kilometer Stau zwischen Stotel und Bremerhaven-Geestemünde. Viel Geduld und gute Fahrt.
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8: Mahlzeit, sag ich mal. Schöne Mittagszeit wünsche ich mit Roy Black und Mary Rose. Hier ist Christian Hake. Hallöchen.

0: NDR Schlager im Norden zu Haus. Und da ist wieder eine Geschichte passiert. Herrlich. Dass die Bahn mal Verspätung hat, ne, das ist klar, das kennen wir alle. Ne? Weichenstörung, Personen im Gleis und so weiter, das gibt es alles mal. Aber wenn die Durchsage kommt, wir müssen kurz anhalten, um Klopapier zu kaufen, da denkt man erstmal, was ist denn jetzt hier gerade los? Aber ist tatsächlich so passiert. Auf der Strecke Sylt-Berlin ist an Bord des Zuges tatsächlich das Toilettenpapier ausgegangen. Also hat der Zugchef sich entschieden, in Hamburg-Bergedorf anzuhalten, selber auszusteigen und Nachschub zu besorgen. Fahrgast Roman, der war mit an Bord und hat den Kollegen von NDR 90,3 das hier erzählt.
1: Ich habe erst gedacht und die anderen auch neben uns im Abteil, wir haben uns verhört. Dann hat der Zugchef das auch auf Englisch nochmal erläutert, ganz sachlich, und war ganz klar und hat gesagt, er setzt sich dafür ein, dass wir nicht ohne Klopapier weiterfahren, sondern mit. Und dafür muss der Zug eben in Bergedorf halten. Er selbst wird Verantwortung übernehmen und in einen Supermarkt oder Drogerie rasen. Was er dann auch gemacht hat und hat selbst neues Toilettenpapier besorgt.
0: Abgefahren, oder? Eine wirklich sehr, sehr außergewöhnliche Geschichte, die bei den Menschen an Bord sehr gut ankam.
1: Klar, gehört beides zur Wahrheit, aber das hat mich in dem Moment spontan, muss ich sagen, tatsächlich beeindruckt und begeistert. Hier ist jemand, der übernimmt Eigenverantwortung. Hier hat jemand Mut, Verantwortung zu übernehmen und schert vielleicht auch aus dem sonstigen Protokoll ein bisschen aus und ist einfach ganz pragmatisch für uns Reisende gewesen.
0: Ich finde, es ist eine tolle Geschichte und eine, die man auch sehr gerne und oft weitererzählen kann. Herrlich. Hier ist NDR Schlager, jetzt mit Katharina Valente und Middle of the Road.

Katharina Valente, tippi-tippi-tipp, so hier bei NDR Schlager. Jetzt kommt eine Liebeserklärung und zwar im ganz großen Stile, die eigentlich noch viel mehr ist, nämlich eigentlich eher eine Bewunderung auch an die Stärke und Persönlichkeit eines Menschen. Roland Kaiser und mein Kompliment.

0: 12.30 Uhr haben wir es, genau halb eins.
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0: Mit Andreas Sperling.
2: Ein Meilenstein für die neue Rader Hochbrücke. Nach über 3 Jahren Bauzeit ist heute das verbindende Mittelstück für den ersten Teil des Baus eingehoben worden. Wegen Vorsichtsmaßnahmen verzögerte sich der Einhub zunächst etwas. Samir Chauki war für uns vor Ort.
3: Geduld war gefragt, denn auf den letzten Zentimetern wurde es buchstäblich nochmal eng. Das Mittelstück wurde gekürzt, weil die Temperaturen in den kommenden Tagen steigen und dafür sorgen, dass sich die Stahlteile ausdehnen. So musste laut Deges auf der Nordseite vorsichtshalber ein Stück rausgeschweißt werden. Deswegen wurde dann auch der NOK länger gesperrt als geplant. Bis 10 Uhr durfte kein Schiff unter der Baustelle hindurchfahren. Doch kurz zuvor war es soweit. Die Brücke wurde um die letzten Zentimeter angehoben und befestigt. Nun stehen eine Woche lang Schweißarbeiten und Korrosionsschutzmaßnahmen an. Dann muss asphaltiert werden und die Lärmschutzwände werden errichtet. Die Deges geht davon aus, dass Ende des Jahres die ersten Autos über die neue Brücke rollen können.
2: Im Kampf gegen den Missbrauch von Sozialleistungen fordert die Hamburger CDU mehr Datenaustausch zwischen den Behörden. Das Beispiel Nordrhein-Westfalen zeige, dass dadurch viele Betrugsfälle aufgedeckt werden könnten. Oliver Wuttke.
4: Die Razzia in der Flüchtlingsunterkunft am Überseering wirft aus Sicht der CDU ein Schlaglicht auf Mängel in der Behördenarbeit. Bei der Aktion Ende Juni waren 37 Kindergeldbezieher und 91 Kinder nicht angetroffen worden, obwohl sie dort gemeldet waren. Die Familienkasse stellte daraufhin die Zahlungen ein, 23.500 Euro jeden Monat. Nun teilt der Senat auf CDU-Anfrage mit, ob diese Kinder in Hamburg regelmäßig zur Schule gegangen sind, weiß die Schulbehörde nicht, wegen des Sozialdatenschutzes. Schwer zu verstehen, findet CDU-Chef Dennis Thering. Die Schüler fehlten wochenlang, ohne dass der Verdacht aufkommt. Sie könnten längst wieder im Heimatland sein. In Nordrhein-Westfalen würden Hinweise auf Kindergeldbetrug erfolgreich zusammengeführt. Und es würde auch bemerkt, wenn etwa auf Behördenbriefe nicht reagiert wird. Auch hier arbeiteten die entscheidenden Stellen eng zusammen, heißt es dazu vom Senat. Nicht gut genug, findet der CDU-Chef. In Zeiten knapper Kassen dürfe Steuergeld nicht durch Sozialbetrug verloren gehen.
2: In Hamburg ist ein Bahnmitarbeiter am S-Bahnhof Neugraben angegriffen und verletzt worden. Der Täter flüchtete, als Zeugen dem 38-Jährigen zu Hilfe kamen. Die Bundespolizei ermittelt, berichtet Elias Bartel.
5: Der Angriff passierte vorgestern Abend gegen 7:30. Der 38-jährige Zugführer wurde noch am Bahnhof von Rettungskräften versorgt und kam dann in ein Krankenhaus. Wie schwer er verletzt ist, dazu macht die Bundespolizei keine Angaben. Vom Täter fehlt bislang jede Spur. Er soll in ein Taxi gestiegen sein, das vor dem Bahnhof wartete und damit geflohen sein. Bundespolizisten werten jetzt die Aufnahmen der Überwachungskameras aus, unter anderem die aus der S-Bahn-Station Neugraben. Warum der Mann zugeschlagen hat, ist noch unklar. Hintergründe und Motiv seien Gegenstand der weiteren Ermittlungen, so ein Sprecher der Bundespolizei.
2: Es ist eine Veranstaltung mit langer Tradition und eine Art solidarische Leistungsschau. Der Nijmegen-Marsch tausender Militärs aus Europa in den Niederlanden. Immer im Sommer gilt es an 4 hintereinanderliegenden Tagen jeweils einen 40-Kilometer-Marsch zu absolvieren mit 10 Kilo Gepäck auf dem Rücken. Zu der Tradition gehört auch, dass die deutschen Bundeswehrdelegationen vorab für das Event trainieren, und zwar in Gifhorn in Niedersachsen. Heute ist es dort wieder soweit. Janik Wichers.
6: Zum Gifhorn-Tag oder auch Nijmegen-Tag, wie sich die Veranstaltung nennt, werden auf Einladung der Stadt hunderte Bundeswehrsoldatinnen und Soldaten erwartet. Sie marschieren am Nachmittag in mehreren Gruppen und in Tarnmontur mit schwerem Gepäck durch die Innenstadt. Dabei werden die Straßen und Plätze dann erfahrungsgemäß von vielen Neugierigen gesäumt sein, die sich das Spektakel ansehen wollen. Vor und nach den Märschen, da gibt es dann ein Rahmenprogramm auf dem Marktplatz, bei dem zum Beispiel Musikgruppen der Bundeswehr auftreten und Bürgerinnen und Bürger ins Gespräch mit Bundeswehrangehörigen kommen können. Der Nijmegen-Tag in Gifhorn, der existiert schon seit 1957 und genießt vor Ort eine hohe Akzeptanz bei der Bevölkerung. Im Landkreis, da gab es bis zu ihrer Schließung im Zuge des Truppenabbaus vor 20 Jahren große Bundeswehrstandorte in Wesendorf und Ehra-Lessin sowie einen Truppenübungsplatz. Und derzeit ist im Gespräch für die sogenannte Zeitenwende wieder Militär in Gifhorn zu stationieren.

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1: Hier ist NDR Schlager mit Matthias Reim, die Sterne lügen. Und ich habe mal wieder eine Besuchergruppe bei mir. Hallöchen zusammen.
2: Hallo.
1: Oh, ganz toll, alle da. Christina, Sie haben sich mal nach vorne ans Mikrofon getraut, beziehungsweise wurden von mir rangezogen. Erzählen Sie mal, was sind Sie für eine Gruppe?
2: Genötigt.
1: Ja.
2: Gruppe, wir sind Seniorenbüro, Kirchrode, Bemerode, Krefeld.
1: Ja.
2: Und haben hier heute bei Ihnen diese Führung gebucht.
1: Was heißt Seniorenbüro?
2: Das ist ein Büro, die bieten Veranstaltungen an, so etwas Fahrten.
1: Also gemeinsame Freizeitgestaltung sozusagen.
2: Ja, so, aber sporadisch, also nicht festgelegt jeden Tag, sondern da gibt es Programme und da kann man sich dann anmelden und buchen und manchmal bekommt man was, manchmal bekommt man nichts. Dann ist es
1: und manchmal muss man zum NDR.
2: Das ist halt ja, genau. Und das ist ja nicht die letzte Lösung, es ist eine gute Lösung.
1: Sehr schön, ja genau. Auch der Hinweis nochmal für alle anderen, wenn Sie auch mal vorbeikommen möchten, ndr.de, da finden Sie alle Informationen zu unseren Gästeführungen, nicht nur hier bei uns in Hannover, im Funkhaus am Maschsee, sondern auch in Schwerin, in Kiel, in Hamburg und so weiter und so fort. Christina, schön, dass Sie da sind heute. Ja, genießen Sie es auch beim NDR. Hat es gut gemacht?
3: Ja,
1: kriegt Sie nochmal Applaus. Christina, hervorragend. Und ich würde jetzt gerne auch Christina Dahlin spielen. Wir haben aber nur Susi Dahlin. Geht auch hoffentlich, oder?

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1: Bei uns wird jetzt geschnuckert und zwar mit Kerstin Kumminga.
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1: Um 13 Uhr mit Benjamin Kirsch. Die Bundesregierung will härter gegen Steuerbetrüger vorgehen. Finanzminister Klingbeil und Justizministerin Hubich haben dazu in Berlin einen Aktionsplan vorgestellt. Es sieht unter anderem vor, ein gemeinsames Zentrum gegen Steuer- und Finanzkriminalität einzurichten. Dort sollen Analyse, Ermittlung und Verfolgung solcher Delikte gebündelt werden. Klingbeil betonte, die Ehrlichen in unserer Gesellschaft dürften nicht die Dummen sein. Das sei das gemeinsame klare Ziel.
2: Es geht für mich um Gerechtigkeit. Die wenigen, die betrügen, schaden allen, die ehrlich ihre Steuern zahlen. Und das macht auch den fairen Wettbewerb zwischen Unternehmen kaputt. Und es widerspricht zutiefst meinem Gerechtigkeitsempfinden, wenn dieser Staat und diese Gesellschaft betrogen werden. Menschen sollen sich an die Regeln halten. Das ist unsere klare Botschaft. Das gilt beim Bürgergeld, das gilt bei Sozialleistungen. Aber es muss auch beim Bezahlen von Steuern gelten. Steuerbetrüger, die sich mit kriminellen Tricks die Taschen voll machen, dürfen damit nicht durchkommen. Niemand soll sich darauf verlassen können, nicht entdeckt zu werden. Wir erhöhen deswegen den Ermittlungsdruck und das Entdeckungsrisiko. Das ist der Kern unseres Aktionsplans.
1: Bundesfinanzminister Klingbeil. In Dublin sind die EU-Innenministerinnen und Minister zusammengekommen. Sie beraten über den Stand der Umsetzung des neuen Asylsystems. Thema werden vermutlich auch die Kontrollen an den EU-Binnengrenzen sein. Kurz vor dem Treffen hat EU-Innenkommissar Brunner erneut ein Ende der Grenzkontrollen im Schengen-Raum gefordert. Durch den EU-Asylpakt seien die Außengrenzen besser geschützt, die illegale Migration gehe zurück, begründete er seine Forderung. In Deutschland finden seit September 2024 Kontrollen an allen Grenzen zu den Nachbarländern statt. Lediglich an der Grenze zu Luxemburg wurden die Maßnahmen im Frühjahr abgeschafft. Laut Schengen-Kodex darf ein Mitgliedsland nur im Fall außergewöhnlicher Umstände wieder an den Grenzen kontrollieren, und zwar vorübergehend und als letztes Mittel. Die Online-Kündigung im Fitnessstudio darf nicht zu kompliziert sein. Der Bundesgerichtshof hat entschieden, dass Fitnessstudios auf der Bestätigungsseite der Kündigung keine weiteren Alternativen anzeigen dürfen, um den Kunden weiterhin im Vertrag zu halten. Verbraucherschützer hatten gegen den Betreiber einer Fitnessstudio-Kette geklagt. Wollten Kunden dort online ihren Vertrag kündigen, bekamen sie die Option, den Vertrag zu pausieren. Der BGH hat nun entschieden, dass die Seite so aber nicht aussehen darf. Auf der Bestätigungsseite einer Kündigung dürfen in Zukunft demnach nur noch die für die Kündigung relevanten Angaben angezeigt werden. Die Einsatzkräfte am Müritz-Nationalpark bekommen jetzt Unterstützung von der Bundeswehr. Der Großbrand hat sich laut den Behörden inzwischen auf etwa 320 Hektar ausgedehnt. Die Ortschaft Granzin bleibt weiter evakuiert. Aus Schwerin Eva-Maria Gul.
3: 3 Bundeswehrhubschrauber sollen bei den Löscharbeiten unterstützen. 2 davon können jeweils bis zu 5000 Liter Wasser transportieren. Wie genau sie eingesetzt werden können, das war am Vormittag noch nicht ganz klar. Fakt ist aber wohl, auch für die Hubschrauber und ihre Besatzungen gilt, Sicherheit geht vor. Denn das Gebiet ist schwer munitionsbelastet. Feuerwehrleute müssen deshalb 1000 Meter Sicherheitsabstand einhalten. Deswegen können wohl auch die Hubschrauber nur die angrenzenden Gebiete nässen und so die Ausbreitung des Feuers eindämmen. Die Lage sei inzwischen unter Kontrolle und gut organisiert, so der Landrat des Kreises Mecklenburgische Seenplatte Müller. Für die Einsatzkräfte wurde ein Schichtsystem eingeführt. Mehr als 80% der Helfer seien ehrenamtlich im Einsatz.
1: Damit die Hubschrauber Löschwasser tanken können, haben die Behörden jetzt angeordnet, dass sich auf den Seen im Umkreis der Brandstelle niemand mehr aufhalten darf. Das Mittelstück der neuen Radar-Hochbrücke bei Rendsburg in Schleswig-Holstein ist eingesetzt worden. Am Vormittag hatten sich die stundenlangen Arbeiten etwas verzögert. Von der A7 bei Rendsburg berichtet Samir Schauki.
4: Geduld war gefragt, denn auf den letzten Zentimetern wurde es buchstäblich nochmal eng. Das Mittelstück wurde gekürzt, weil die Temperaturen in den kommenden Tagen steigen und dafür sorgen, dass sich die Stahlteile ausdehnen. So musste laut Deges auf der Nordseite vorsichtshalber ein Stück rausgeschweißt werden. Deswegen wurde dann auch der NOK länger gesperrt als geplant. Bis 10 Uhr durfte kein Schiff unter der Baustelle hindurchfahren. Nun stehen eine Woche lang Schweißarbeiten und Korrosionsschutzmaßnahmen an. Dann muss asphaltiert werden und die Lärmschutzwände werden errichtet.
1: Das waren die Nachrichten. Das Wetter in Norddeutschland, heiter bis wolkig, gebietsweise Schauer und Gewitter, zum Teil sehr kräftig, 22 Grad auf Fehmarn bis 30 Grad in Wunstorf. Morgen zeitweise bewölkt, vermehrt sehr kräftige Schauer und Gewitter, 22 bis 29 Grad. Und am Wochenende mehr Wolken als Sonne, gebietsweise Schauer, vereinzelt Gewitter, 18 bis 23 Grad. Es ist jetzt 13.05 Uhr.
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1: Eine amtliche Gefahrenmitteilung für den Müritz-Nationalpark. Sämtliche Seen im Umkreis der Brandstelle im Müritz-Nationalpark müssen wegen der möglichen Betankung mit Löschwasser durch Hubschrauber geräumt werden. Sämtliche Personen, Material, Boote und Kanus haben sofort die Gewässer zu verlassen. Ich wiederhole nochmal, sämtliche Personen, Material, Boote und Kanus haben sofort die Gewässer zu verlassen. A1 Lübeck Richtung Hamburg zwischen Hamburg-Billstedt und Norderelbbrücke 5 Kilometer stockender Verkehr. 4 Kilometer auf der A1 Bremen Richtung Osnabrück zwischen Opusen, Bremen-Mahndorf und Hemelingen. 7 Kilometer auf der A1 Bremen Richtung Osnabrück zwischen Wildeshausen-Nord und Dreieck Ahlhorner Heide. A1 Osnabrück Richtung Bremen zwischen Bremen-Brinkum und Arsten 4 Kilometer Stau. A1 Bremen Richtung Lübeck zwischen Maschener Kreuz und Norderelbbrücke 4 Kilometer stockend. 6 Kilometer auf der A7 Flensburg Richtung Hamburg zwischen Dreieck Hamburg Nordwest und dem Elbtunnel. 5 Kilometer auf der A7 Hannover Richtung Flensburg zwischen Hamburg-Hausbruch und dem Elbtunnel. A27 Bremen Richtung Bremerhaven zwischen Stotel und Bremerhaven-Geestemünde 5 Kilometer Stau. Viel Geduld und gute Fahrt.
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6: Hier ist Silke Liniewski. Ich grüße Sie und freue mich, dass Sie mit dabei sind. Wir machen uns einen schönen gemeinsamen Nachmittag hier.

Was für ein Titel, Michelle mit Wer Liebe lebt. Das war ihr Titel für uns beim Eurovision Song Contest. Damit war sie damals beim Vorentscheid in Hannover bei uns im Norden und ist damit dann für Deutschland angetreten und damit sozusagen weltbekannt geworden. Der Eurovision Song Contest wird ja in der ganzen Welt geschaut und wird jetzt noch weltweit bekannter, denn demnächst ist ja tatsächlich auch neben Australien Kanada mit dabei. Michelle ist nicht mehr mit dabei, aber Kanada ist dafür mit am Start.

In der Schlager. Ich schaue ja immer ganz gerne für Sie in die Sterne und schaue, was die schlauen Astrologen und Astrologinnen sagen, was da gerade angesagt ist. Und die sagen, diese Tage gerade von gestern bis zum Wochenende und einschließlich des Wochenendes bis Montag sind ganz, ganz, ganz besondere. Das bedeutet, wenn Sie in diesen Tagen jetzt gute Ideen haben oder wenn Sie das Gefühl haben, da habe ich irgendwie genau das richtige Gefühl, dann sollten Sie darauf hören, denn dann ist das genau das Richtige. Also das ist jetzt so eine ganz besondere Zeit, wo viele Menschen mitkriegen, wo der richtige Platz für sie ist, wo es ein bisschen um das Gefühl geht oder nicht ein bisschen, sondern wo es sehr, sehr, sehr um das Gefühl geht, wo es wirklich darum geht, was stimmt für mich, was ist das Richtige für mich und wo es darum geht, das zu machen, was Spaß macht, wo es dem gilt zu folgen, wo ich gerne hin möchte und eben darauf zu hören, habe ich neue Ideen, kommt da vielleicht was in mein Leben, womit ich gar nicht gerechnet habe und da ein bisschen wachsam zu sein. Also das sind jetzt ganz, ganz besondere Tage und da gilt es, ein bisschen aufzupassen. Also habe ich jetzt an Sie so weitergereicht und dementsprechend ein bisschen wachsam sein, kann ja nicht schaden.

0: Es ist 2:30 und wir gehen auf Zeitreise mit Carsten Thiele.
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3: 16. Juli.
4: Man darf nicht vergessen, zur damaligen Zeit war die Pille noch nicht erfunden. Und Kondome gab es nicht. Es gab nicht nur kein Brot und keine Butter, es gab eben auch keine Verhütungsmittel.
3: Beate Use erinnert sich an die Zeit nach dem Zweiten Weltkrieg. Sie ist noch keine Großunternehmerin mit einem Erotikimperium, sondern Pilotin. Während des Zweiten Weltkriegs überführt sie Flugzeuge für die deutsche Luftwaffe. In den letzten Kriegstagen flieht sie und landet in Leck, ganz im Norden Schleswig-Holsteins. Aber niemand braucht dort eine Pilotin. Beate Use muss Geld verdienen und hat den richtigen Riecher, als sie merkt, dass viele Frauen um sie herum reihenweise schwanger werden.
4: Und da fiel mir ein, was meine Mutter mir mal erzählt hatte von den unfruchtbaren Tagen der Frau. Und ich erklärte den Frauen, die mich fragten, wie das funktioniert. Und nachdem ich das 17 Mal erklärt hatte, dachte ich, Donnerwetter, wenn alleine in Braderup schon so viele fragen, wie mag es dann erst in einer Großstadt wie in Flensburg sein?
3: Beate Use lässt kleine Handzettel drucken mit Tipps zur Empfängnisverhütung und verkauft sie für 2 Reichsmark. Schon bald gründet sie ein Spezialversandhaus für Ehehygiene und eröffnet den ersten Sexshop der Welt. Sie macht Sexualität sichtbarer und für viele auch sagbar. Heute vor 25 Jahren stirbt Beate Use. Pilotin, Aufklärerin, Tabubrecherin. Der Rest ist Geschichte.

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NDR Schlager, wir sagen herzlichen Glückwunsch an Gerd Christian. Der wird heute 76 Jahre alt. Und der Evergreen seines erfolgreichen Künstlerlebens heißt natürlich Sag ihr auch. Diese berühmten drei Worte haben ihn 1950 geboren im Greifswald, 1979 beinahe über Nacht zum Star gemacht und berühmt in der ganzen Nation. Das Lied wurde geschrieben von seinem Bruder Holger. Und seit vielen, vielen Jahren ist das der Titel. Sag ihr auch zählt zu den drei beliebtesten Osthits aller Zeiten und gilt als der am häufigsten gecoverte DDR-Schlager. Das Lied verbindet wie kaum ein anderer Song Nostalgie und Gegenwart. Und die Karriere von Gerd Christian begann im Jahr 1973 als Sänger in Fritzens Dampferband, in der er auch zusammen gesungen hat mit Nina Hagen und Achim Menzel damals und auf der Bühne gestanden hat. 1980 und 81 wurde Gerd Christian im Jugendmagazin Neues Leben der sogenannten Bravo des Ostens zum Interpreten des Jahres gewählt. Und seit der Jahrtausendwende ist Gerd Christian dann auch aus der gesamtdeutschen Schlagerszene nicht mehr wegzudenken. 2023 hat er zum 50-jährigen Bühnenjubiläum dann eine Musikcompilation rausgebracht. Lieblingsschlager heißt es, mit ganz vielen Raritäten drauf. Da sind Remixes drauf seiner Songs, eine Piano-Version beispielsweise von Sag ihr auch und ganz viele andere seiner großen Songs. Wir spielen jetzt seinen großen Hit zu seinem Geburtstag und sagen Happy Birthday zu ihm in Richtung Berlin.

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1: Um 14 Uhr mit Benjamin Kirsch. Bundesfinanzminister Klingbeil und Justizministerin Hubich haben in Berlin ein Maßnahmenpaket vorgestellt, mit dem Steuer- und Finanzkriminalität besser bekämpft werden soll. Der Aktionsplan sieht etwa Abschreckung, bessere Zusammenarbeit der Behörden und mehr Pflichten für Unternehmen vor. Aus Berlin Jakob Mayer.
2: Es gehe um Gerechtigkeit, betonte Bundesfinanzminister Lars Klingbeil. Die Ehrlichen in der Gesellschaft dürften nicht die Dummen sein. Klingbeil möchte den Strafrahmen für organisierte Steuerkriminalität auf bis zu 15 Jahre Freiheitsstrafe erhöhen und Steuerhinterziehung wieder als Verbrechenstatbestand einführen. Die Straffreiheit bei Selbstanzeigen soll in heutiger Form wegfallen. Die zuständigen Behörden sollen verdächtige Vermögen besser ermitteln und einziehen können. Nach dem Vorbild des gemeinsamen Terrorismusabwehrzentrums soll es beim Zoll ein ähnliches Gremium gegen Steuer- und Finanzkriminalität geben, um zwischen Bund und Ländern Erkenntnisse auszutauschen. Die Aufbewahrungsfrist für Buchungsbelege wird demnach auf 15 Jahre verlängert und eine Registrierkassenpflicht eingeführt. Die entsprechenden Gesetze sollen in den kommenden Monaten beschlossen bzw. geändert werden. Klingbeil rechnet mit Einnahmen von mindestens 1 Milliarde Euro.
1: Der Iran droht mit heftigen Gegenschlägen, sollte das US-Militär weitere Angriffe auf seine Infrastruktur fliegen. Ein iranischer Militärsprecher sagte, sein Land werde dann die gesamten Schlüsselanlagen in der Region ins Visier nehmen. Nach seinen Worten besteht der Iran darauf, die Straße von Hormuz zu kontrollieren. Die USA hatten in der vergangenen Nacht erneut Luftangriffe geflogen, nach eigenen Angaben auf iranische Militäranlagen. Dadurch sollen dem Land die Fähigkeiten genommen werden, Schiffe an der Durchfahrt durch die Straße von Hormuz zu hindern. Pakistan forderte beide Seiten indessen auf, an den Verhandlungstisch zurückzukehren. In Dublin sind die EU-Innenministerinnen und Minister zusammengekommen. Sie beraten über den Stand der Umsetzung des neuen Asylsystems. Erwartet wird auch eine Debatte über die Kontrollen an den EU-Binnengrenzen. Aus Dublin Andreas Meyer-Feist.
3: EU-Innenkommissar Magnus Brunner drängt Deutschland, die Grenzkontrollen zurückzufahren, die es zum Beispiel noch zwischen Deutschland und Frankreich geben kann. Im ersten Halbjahr 2026 sei die irreguläre Migration um ein Drittel zurückgegangen. In den beiden Jahren davor verzeichnete die EU-Kommission einen Rückgang um jeweils 50%. Inzwischen seien die EU-Außengrenzen besser geschützt. Solche Kontrollen im Schengen-Raum seien nicht mehr nötig. In Deutschland gibt es an den Grenzen schon seit September 2024 Kontrollen. Angeordnet wurden sie von der ehemaligen Bundesinnenministerin Nancy Faeser, SPD.
1: Die Deutsche Welthungerhilfe hat heute ihren Jahresbericht 2025 vorgestellt. Insgesamt wurden demnach rund 348 Millionen Euro für die Bekämpfung von Hunger und Armut eingesetzt. Damit hat die Deutsche Welthungerhilfe im vergangenen Jahr trotz sinkender Zuschüsse aus Deutschland etwas mehr Geld für Projekte ausgegeben können als im Vorjahr. Weltweit werden laut Welthungerhilfe aktuell Budgets für humanitäre Hilfe gekürzt. Die Organisation mahnte, dass die Bekämpfung von Hunger nicht zur Verhandlungsmasse werden dürfe. Der Waldbrand im Müritz-Nationalpark breitet sich weiter aus. Nach Angaben der Behörden ist inzwischen eine Fläche von rund 320 Hektar betroffen. Mehr als 500 Einsatzkräfte kämpfen gegen die Flammen. 3 Bundeswehrhubschrauber sollen sie beim Löschen des Großbrands unterstützen. Ob sie Wasser direkt über den Brandorten ablassen können, ist noch fraglich. Wegen der Munitionsbelastung in dem Gebiet gilt ein Sicherheitsabstand von mindestens 1000 Metern am Boden und auch in der Luft. Alle Infos zu den Löscharbeiten gibt es jederzeit auch auf ndr.de. Das Mittelstück der neuen Radarhochbrücke bei Rendsburg in Schleswig-Holstein ist eingesetzt worden. Am Vormittag hatten sich die stundenlangen Arbeiten etwas verzögert. Von der A7 bei Rendsburg berichtet Samir Schauki.
4: Geduld war gefragt, denn auf den letzten Zentimetern wurde es buchstäblich nochmal eng. Das Mittelstück wurde gekürzt, weil die Temperaturen in den kommenden Tagen steigen und dafür sorgen, dass sich die Stahlteile ausdehnen. So musste laut Deges auf der Nordseite vorsichtshalber ein Stück rausgeschweißt werden. Deswegen wurde dann auch der NOK länger gesperrt als geplant. Bis 10 Uhr durfte kein Schiff unter der Baustelle hindurchfahren. Nun stehen eine Woche lang Schweißarbeiten und Korrosionsschutzmaßnahmen an. Dann muss asphaltiert werden und die Lärmschutzwände werden errichtet.
1: Das waren die Nachrichten. Das Wetter in Norddeutschland, heiter bis wolkig, gebietsweise Schauer und Gewitter, zum Teil sehr kräftig, 22 Grad auf Fehmarn bis 30 Grad in Wunstorf. Morgen zeitweise bewölkt, vermehrt sehr kräftige Schauer und Gewitter, 22 bis 29 Grad Und am Wochenende mehr Wolken als Sonne, gebietsweise Schauer, vereinzelt Gewitter, 18 bis 23 Grad. Es ist jetzt 14.05 Uhr.
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1: Eine amtliche Gefahrenmitteilung für den Müritz-Nationalpark. Sämtliche Seen im Umkreis der Brandstelle im Müritz-Nationalpark müssen wegen der möglichen Betankung mit Löschwasser durch Hubschrauber geräumt werden. Sämtliche Personen, Material, Boote und Kanus haben sofort die Gewässer zu verlassen. Die Müritz ist von der Räumungsaufforderung nicht betroffen. A1, Osnabrück Richtung Bremen, zwischen Bremen-Brinkum und Arsten, 4 Kilometer Stau. A1 Lübeck Richtung Hamburg, zwischen Hamburg-Billstedt und Norderelbbrücke 5 Kilometer stockend. Nochmal 5 Kilometer auf der A1 Bremen Richtung Osnabrück, zwischen Opposen-Bremen-Mahndorf und Hemelingen. 6 Kilometer auf der A1 Bremen Richtung Osnabrück, zwischen Wildeshausen-Nord und Dreieck Ahlhorner Heide. A7 Flensburg Richtung Hamburg, auch hier 6 Kilometer stockend, zwischen Dreieck Hamburg-Nordwest und dem Elbtunnel. 7 Kilometer auf der A7 Hannover Richtung Flensburg, zwischen Hamburg-Hausbruch und dem Elbtunnel. A24 Hamburg Richtung Berlin, zwischen Rheinbeck und Witzhafe, 4 Kilometer Stau. A27 Bremen Richtung Bremerhaven, zwischen Stotel und Bremerhaven-Geestemünde, 5 Kilometer Stau. Eine sichere und gute Fahrt.
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6: Guten Tag. Ich hoffe, Sie haben einen richtig schönen Tag heute. Hier ist Silke Liniewski. Wir haben die ordentliche Musik dazu. Hello.

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1: Finny Schmidt aus Ingolstadt hat uns geschrieben und Finny Schmidt schreibt viele Grüße an Bettina in Brandenburg und viel Spaß im Urlaub und hat sich gewünscht, Ellen Krenze, was kann ich tun, um dein Herz zu gewinnen?

0: Unsere Wünsche hier bei, oder besser gesagt, Ihre Wünsche hier bei uns sind das. Und der nächste kommt direkt hier.
1: Hallo, ich bin die Jennifer Corradino aus Essen und ich wünsche mir für meinen Schatz den Song Sempre Sempre von Albano und Romina.

Das waren Ihre Wünsche. Bei Das gibt's nur einmal hier bei uns bei NDR Schlager. Und wir brauchen noch viel, viel mehr davon. Wir brauchen Ihre Wünsche, damit wir diese Rubrik hier weiterhin so schön bestücken können. Und Ihre Wünsche können Sie bei uns loswerden über unser Formular auf der Webseite www.ndr.de/schlager oder per Post an NDR Schlager. Das gibt's nur einmal, Rudolf van Bennigsen Ufer 22 in 30169 Hannover. Oder Sie rufen uns an und sprechen uns drauf auf den Anrufbeantworter, der ist kostenfrei geschaltet. 08000 40 40 30 ist die Nummer und ich sage sie nochmal langsam, weil mir neulich jemand gesagt hat, das geht mir immer alles viel, viel zu schnell. Ich sage die Nummer nochmal ganz langsam. 08000 40 40 30.

0: in der Schlager um 2:30. Jetzt gibt's ein bisschen Plattdeutsch rund um den Begriff Ketteln.
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2: Du, Gerd, wenn mich jemand kitzelt,
3: aha,
2: nicht aha. Ich möchte das plattdeutsche Wort wissen.
3: Das heißt ketteln oder kitteln.
2: Geht doch.
3: Im Wörterbuch steht, jemanden durch Berühren empfindlicher Körperstellen zum Lachen reizen.
2: Ja, besonders unter den Füßen.
3: Oder die Föld an Bug oder in Nacken.
2: Aber wenn mich etwas Besonderes reizt.
3: Denn kittelt die dat in dritte Hart.
2: Im dritten Herz, das ist ja komisch.
3: Schönes Uktischnack. Hört die Dirns, denn Walzerfiddeln fangt in Jemdat an zu kitteln.
2: Bei mir sind's vor allem die Gerüche, auf dem Dom zum Beispiel.
3: Smolt gucken und Brotwurst, die kettelt die in den Näs.
2: Genau.
3: Ich hab auch noch einen feinen Schnack für die. Spoßmut sehen sie die Düvel. Du kettel he sie Grobmutter mit dem Messfork.
2: Das solltest du mal bei mir probieren.
3: Nee, lieber nicht.
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NDR Schlager, heute ist ein besonderer Tag für viele, viele, viele kleine Tierchen. Denn heute ist der Ehrentag der Meerschweinchen. Tatsächlich ist das so. Und das ist ja eins der Lieblingshaustiere für alle Menschen ungefähr bis 18 Jahre. Also für viele Kinder und Jugendliche ist das eins der Haupthaustiere. Neben Hasen ist das ein ganz, ganz beliebtes Haustier. Natürlich sind Katzen und Hunde auch sehr beliebt, aber die sind auch bei Erwachsenen immer noch sehr, sehr beliebt. Aber Meerschweinchen und Kaninchen und Hasen sind ja auch bei Kindern und Jugendlichen sehr, sehr beliebt, weil sie so unglaublich pflegeleicht sind und im Käfig gut zu halten. Also heute ist der Ehrentag der Meerschweinchen.

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1: Um 15 Uhr mit Sönke Peters. Die Bundesregierung will härter gegen Steuerbetrüger vorgehen. Finanzminister Klingbeil und Justizministerin Hubig haben dazu in Berlin einen Aktionsplan vorgestellt. Er sieht unter anderem vor, ein gemeinsames Zentrum gegen Steuer- und Finanzkriminalität einzurichten. Dort sollen Analyse, Ermittlung und Verfolgung solcher Delikte gebündelt werden. Klingbeil betonte, die Ehrlichen in unserer Gesellschaft dürfen nicht die Dummen sein. Das sei das gemeinsame, klare Ziel.
2: Es geht für mich um Gerechtigkeit. Die wenigen, die betrügen, schaden allen, die ehrlich ihre Steuern zahlen. Und das macht auch den fairen Wettbewerb zwischen Unternehmen kaputt. Und es widerspricht zutiefst meinem Gerechtigkeitsempfinden, wenn dieser Staat und diese Gesellschaft betrogen werden. Menschen sollen sich an die Regeln halten. Das ist unsere klare Botschaft. Das gilt beim Bürgergeld, das gilt bei Sozialleistungen, aber es muss auch beim Bezahlen von Steuern gelten. Steuerbetrüger, die sich mit kriminellen Tricks die Taschen voll machen, dürfen damit nicht durchkommen. Niemand soll sich darauf verlassen können, nicht entdeckt zu werden. Wir erhöhen deswegen den Ermittlungsdruck und das Entdeckungsrisiko. Das ist der Kern unseres Aktionsplans.
1: Bundesfinanzminister Klingbeil. Nach den jüngsten Drohungen von US-Präsident Trump, Kraftwerke und Brücken im Iran anzugreifen, warnt Teheran vor massiven Gegenschlägen. Die gesamte Infrastruktur in den Nachbarstaaten der Region würde dann zum Ziel von Angriffen, erklärte der iranische Generalstab. Trump hat damit gedroht, die Attacken auf den Iran nochmals auszuweiten, falls die Verhandlungen mit Teheran über ein Kriegsende und die Nutzung der Straße von Hormuz scheitern sollten. Nach Einschätzung von Korrespondent Moritz Behrendt ist die Hoffnung auf eine Einigung durch Gespräche angesichts der aktuellen Lage eher gering.
3: Es gibt noch die Chance einer diplomatischen Lösung. Gleichzeitig stehen die Zeichen momentan eher auf Eskalation. Wenn man die Angriffe Irans auf arabische Golfstaaten in den letzten Tagen so anschaut, dann blieben die immer auf dem gleichen Niveau. Es wurden immer wieder Kuwait, Bahrain und auch Jordanien getroffen. Das war fast jeden Tag das gleiche Muster. Die Angriffe der Amerikaner erfolgen aber in immer höherer Frequenz und das zeigt auf eine Eskalation. Aber ob es die Absicht ist, den Krieg wieder voll entflammen zu lassen oder ob dahinter eher die Idee steht, die Iraner an den Verhandlungstisch zurückzubringen, das ist nicht ganz klar.
1: Fast 8 Jahre nach dem Einsturz einer Autobahnbrücke im norditalienischen Genua ist der Hauptangeklagte zu 12 Jahren Haft verurteilt worden. Der damalige Chef des Autobahnbetreibers Castellucci habe notwendige Wartungsarbeiten vernachlässigt und Warnsignale ignoriert, so die Staatsanwaltschaft. Bei dem Einsturz der Brücke waren 43 Menschen ums Leben gekommen. Es ist das erste Urteil in dem Mammutprozess. Insgesamt sind 57 Personen angeklagt. Im Müritz-Nationalpark hat sich der Waldbrand inzwischen auf einer Fläche von fast 320 Hektar ausgebreitet. Zur Unterstützung der etwa 500 Einsatzkräfte sind jetzt 2 große Hubschrauber der Bundeswehr eingetroffen. Mehr dazu von unserem Reporter vor Ort, Jürgen Jakob Gericke.
4: Diese Maschinen sollen hier die evakuierte Ortschaft Granzin mit absichern, konkret Flächen bewässern, damit das Feuer sich nicht in den Ort fressen kann. Den Waldbrand im Müritz-Nationalpark werden die Piloten nicht direkt überfliegen, wegen der Gefahr durch dort liegende Munition. Die beiden Hubschrauber können jeweils bis zu 5000 Liter Wasser transportieren und das holen sie sich aus den umliegenden Seen. Deswegen sind alle, die dort zum Beispiel gerade schwimmen, auf Booten oder Kanus unterwegs sind, aufgefordert, diese Seen sofort zu verlassen. Dazu werden unter anderem Warnmeldungen an die Bevölkerung herausgegeben.
1: Das Halbfinale der Fußball-Weltmeisterschaft zwischen Argentinien und England könnte ein juristisches Nachspiel haben. Die argentinischen Spieler haben nach dem 2:1-Sieg mit einem provokanten Plakat gejubelt. Aus dem ARD-WM-Team Henrik Lückhoff.
5: Nach dem Spiel feierten einige Argentinier auf dem Platz mit einem weißen Plakat, auf dem stand, die Falklandinseln sind argentinisch. Damit nahmen sie auf den Falklandkrieg 1982 Bezug. Großbritannien kontrolliert die Inseln hunderte Kilometer vor der argentinischen Küste bis heute. Argentinien beansprucht sie nach wie vor für sich. Die britische Regierung erwartet nach dem Jubel mit dem Plakat eine Untersuchung der FIFA. Politik müsse aus dem Fußball herausgehalten werden, sagte der britische Wirtschaftsminister Peter Kyle. Die FIFA verbietet Spielern und Offiziellen rund um die WM-Spiele politische Botschaften zu präsentieren. Argentinien könnte deswegen Ärger drohen.
1: Das waren die Nachrichten. Das Wetter heiter bis wolkig, gebietsweise Schauer und Gewitter, zum Teil sehr kräftig. 22 Grad auf Fehmarn und bis 30 Grad in Wunstorf, nachts länger trocken, gebietsweise auch Schauer und Gewitter, Tiefstwerte 18 bis 13 Grad. Es ist 15.05 Uhr.
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1: Und Sie haben es in den Nachrichten schon gehört, es gibt eine amtliche Gefahrenmitteilung für den Müritz-Nationalpark. Sämtliche Seen im Umkreis der Brandstelle im Müritz-Nationalpark müssen wegen der möglichen Betankung mit Löschwasser durch Hubschrauber geräumt werden. Sämtliche Personen, Material, Boote und Kanus haben sofort die Gewässer zu verlassen. Die Müritz ist von der Räumungsaufforderung nicht betroffen. Stau oder stockender Verkehr ab 4 Kilometer Länge. A1 Osnabrück Richtung Bremen zwischen Bremen-Brinkum und Asten 4 Kilometer. A1 Fehmarn Richtung Lübeck zwischen Scharbeutz und Rathekau 5 Kilometer. A1 Lübeck Richtung Hamburg zwischen Hamburg-Billstedt und Norderelbbrücke 5 Kilometer. A1 Bremen Richtung Osnabrück zwischen Opphusen-Bremen-Mahndorf und Arsten 5 Kilometer. A1 Bremen Richtung Osnabrück zwischen Wildeshausen Nord und Dreieck Ahlhorner Heide 5 Kilometer. A7 Hamburg Richtung Hannover zwischen Dreieck Hamburg Nordwest und dem Elbtunnel 6 Kilometer und in der Gegenrichtung der A7 Hamburg Richtung Flensburg zwischen Heimfeld und dem Elbtunnel 8 Kilometer. Das entspricht knapp einer halben Stunde Verzögerung. Und die A23 Heide Richtung Hamburg ist zwischen Itzehoe Nord und Itzehoe Mitte nach einem Unfall gesperrt. A24 Hamburg Richtung Berlin zwischen Rheinbeek und Witzhafe 5 Kilometer Stau und A27 Bremen Richtung Bremerhaven zwischen Stotel und Bremerhaven-Geestemünde 4 Kilometer Stau. Allen unterwegs wünschen wir dort, zumindest wo es geht, gute Fahrt.
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7: Einen richtig schönen Donnerstag wünsche ich Ihnen. Hier ist Silke Liniewski.

Die Temperaturen sind genau richtig zum Barfußlaufen und das Barfußlaufen ist genau richtig, sagen die Mediziner. Barfußlaufen trainiert die Fußmuskeln und die Sensorik und unterstützt eine gesunde Entwicklung für Kinder. Und grundsätzlich ist es auch für Erwachsene genau das Richtige, mit einer einzigen Ausnahme, nämlich für Menschen, deren Nerven in den Füßen geschädigt sind. Die sollten nicht barfuß laufen, alle anderen sollten tatsächlich barfuß laufen. Und bei dem Wetter jetzt ist das natürlich genau das Richtige. Das Ganze dann auch auf unterschiedlichen Untergründen, also Wiese, Sand, Kies oder Waldboden, immer mal abwechseln, ist auch gut. Und barfuß laufen stärkt die Fußmuskulatur, regt die Sinneswahrnehmung an und unterstützt die natürliche Entwicklung des Fußgewölbes. Bei Kindern, aber eben auch bei Erwachsenen ist es richtig, richtig gut, das immer wieder zu machen, weil wir flexibel bleiben und uns immer wieder ausrichten und die Füße weiter trainieren. Also Orthopäden, Mediziner sagen, Barfußlaufen sollten wir so häufig wie möglich machen. Und das heißt, die Kinder nicht ins Schuhe zwingen, wenn sie das nicht wollen, gerade im Sommer. Und sie selber sollten auch immer mal wieder einfach die Schuhe auslassen. Ich finde, das kann man immer mal wieder erinnern. Und natürlich da, wo irgendwie Dreck rumliegt oder Scherben rumliegen oder so, da sollte man dann tatsächlich zu den Schuhen greifen. Das ist ja gar keine Frage. Aber die Erinnerung, immer mal wieder barfuß laufen, ist, glaube ich, für Kinder ein großer Spaß.

0: Bella Italia e Amore, so heißt der aktuelle Titel von Nino De Angelo und Marina Marx zusammen. Ein Schlager über das italienische Lebensgefühl, sagt Nino.
1: Das war unsere Idee, die Leute ein bisschen abzuholen aus dieser, sagen wir mal, etwas düsteren Welt gerade und nach Italien zu entführen, wo gute Laune und Meer und Strand und Sonne und sowas. Einfach mal ein bisschen abschalten. Also bei mir klappt das wunderbar in Italien.
0: Nino De Angelo hat seine Wurzeln ja in Apulien und verbringt ganz, ganz viel Zeit in Italien. Und auch seine Duettpartnerin Marina Marx kennt die Region offenbar gut.
2: Also seit ich ein Jahr alt bin, bin ich jedes Jahr im Urlaub, glaube ich, dort gewesen. Und mein Ex-Freund war auch halb Italiener, der auch aus Apulien kommt. Oder kam, wie auch immer.
1: Alles gut, der kommt aus Apulien.
2: Der kommt aus Apulien tatsächlich. Und das ist aber in der Nähe von Lecce, das ist dann doch noch ein bisschen ein Stück weg von da, wo Nino her ist. Aber Italien ist einfach, ich liebe die Sprache, die Menschen, das Essen, das Leben einfach.
0: Also die Liebe zu Italien verbindet die beiden und die Liebe zur Musik natürlich auch. Was liegt da näher, als einen wunderbaren Song daraus zu machen? Bella Italia e Amore von Nino De Angelo und Marina Marx. Der neue aktuelle Song hier bei NDR Schlager im Norden South.

Für alle, die im Urlaub auf dem Weg nach Griechenland sind, war das Vicky Leandros mit so einer kleinen Vokabelstunde. Kali nicht da, heißt gute Nacht. Also eine Vokabel haben wir ja Ihnen schon mal mitgegeben.

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0: der Schlager ist hier am Donnerstagnachmittag. Claudia Jung hat in diesem Jahr ihren Mann verloren und hat erstmal ausgesetzt, alle Termine abgesagt. Jetzt ist es ja so bei Schlagersängern und Schlagersängerinnen, die haben ja tatsächlich, das muss man sagen, nicht einen Job wie jeder andere. Wenn die auf der Bühne stehen, dann geht es bei denen um Unterhaltung und darum, andere Menschen glücklich zu machen. Und wenn man da trauert, ist das nicht so wie bei anderen Menschen. Da kann man nicht zur Arbeit gehen wie jeden Tag und einfach ein bisschen lustig sein. Und da kann man auch nicht wirklich neue Lieder machen. Das ist gar nicht so einfach. Dafür, finde ich, ist Claudia Jung sehr, sehr schnell wieder zurückgekommen, hat sich relativ schnell wieder berappelt und ist tatsächlich wieder da, hat auch einen Titel mitgebracht. Der erste Titel, den sie mitgebracht hat, der ist für ihren Mann. Und wir haben sie gefragt, wie macht sie das denn? Wie lebt sie ohne ihren Mann?
1: Das Leben geht weiter und man versucht einfach seinen Weg zu gehen. Es gibt Tage, da funktioniert das wunderbar. Und es gibt natürlich auch Tage, da ist das dann nicht so prickelnd. Ja. Aber ich glaube, das gehört einfach dazu. Das muss. Und da ich halt mit großer Familie sozusagen in einem Mehrgenerationenhaus wohne, wir stützen uns da gegenseitig ganz gut und helfen uns da. Und ja, es gehört einfach leider zum Leben dazu.
0: Die Familie hat sie aufgefangen. Der erste Auftritt war bei Florian Silbereisen. Und jetzt geht sie Step by Step auf Konzerte wieder und ist wieder für uns da. Hier ist sie mit ihrem ersten neuen Titel für ihren Mann, Die Liebe meines Lebens für immer, Claudia Jung.

Udo Jürgens, für alle, die heute einen wichtigen Tag haben, egal ob Geburtstag, ob ein wichtiger Tag, weil es ein Abschluss ist, weil sie vielleicht ein großes, wichtiges Gespräch vor sich haben oder weil sie einfach sagen, ich fühle mich heute gut, das ist mein Tag, das ist heute definitiv dann ihr Tag. Oder vielleicht haben sie es bislang noch gar nicht gefühlt, dann wird das heute ihr Tag, versprochen.

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1: Um 16 Uhr mit Sönke Peters. Bundesfinanzminister Klingbeil und Justizministerin Hubig haben in Berlin ein Maßnahmenpaket vorgestellt, mit dem Steuer- und Finanzkriminalität besser bekämpft werden soll. Der Aktionsplan sieht etwa Abschreckung, bessere Zusammenarbeit der Behörden und mehr Pflichten für Unternehmen vor. Aus Berlin, Jakob Mayer.
2: Es gehe um Gerechtigkeit, betonte Bundesfinanzminister Lars Klingbeil. Die Ehrlichen in der Gesellschaft dürften nicht die Dummen sein. Klingbeil möchte den Strafrahmen für organisierte Steuerkriminalität auf bis zu 15 Jahre Freiheitsstrafe erhöhen und Steuerhinterziehung wieder als Verbrechenstatbestand einführen. Die Straffreiheit bei Selbstanzeigen soll in heutiger Form wegfallen. Die zuständigen Behörden sollen verdächtige Vermögen besser ermitteln und einziehen können. Nach dem Vorbild des gemeinsamen Terrorismusabwehrzentrums soll es beim Zoll ein ähnliches Gremium gegen Steuer- und Finanzkriminalität geben, um zwischen Bund und Ländern Erkenntnisse auszutauschen. Die Aufbewahrungsfrist für Buchungsbelege wird demnach auf 15 Jahre verlängert und eine Registrierkassenpflicht eingeführt. Die entsprechenden Gesetze sollen in den kommenden Monaten beschlossen bzw. geändert werden. Klingbeil rechnet mit Einnahmen von mindestens 1 Milliarde Euro.
1: Fast 8 Jahre nach dem Einsturz einer Autobahnbrücke im norditalienischen Genua ist der Hauptangeklagte heute zu 12 Jahren Haft verurteilt worden. Der damalige Chef des Autobahnbetreibers Castellucci habe notwendige Wartungsarbeiten vernachlässigt und Warnsignale ignoriert, so die Staatsanwaltschaft. Bei dem Einsturz der Brücke waren 43 Menschen ums Leben gekommen. Es ist das erste Urteil in dem Mammutprozess. Die Ukraine hat einen neuen Ministerpräsidenten. Das Parlament bestätigte den bisherigen Chef des staatlichen Energiekonzerns Naftogaz, Serhii Koretzki, in dem Amt. Kritik gab es an einer anderen Personalie. Aus Kiew, Rebecca Barth.
3: Die Entlassung des ukrainischen Verteidigungsministers Mykhailo Fedorow stößt im Land auf große Kritik. Tausende Menschen versammelten sich am Morgen in Kiew und weiteren ukrainischen Städten zu Protesten. Der 35-jährige Fedorow war erst im Januar aus dem Digitalministerium in das Verteidigungsministerium gewechselt und begann schnell, das Beschaffungswesen zu reformieren, transparentere Vergabeverfahren einzuführen und weitere große Armeereformen anzustoßen. Fedorow gilt als ambitioniert, aber unbequem. Ukrainische Medien berichten von einem monatelangen Konflikt zwischen Fedorow und Armeechef Sirski.
1: Zur Unterstützung der Einsatzkräfte im Müritz-Nationalpark sind 2 Hubschrauber der Bundeswehr eingetroffen. Der Waldbrand dort breitet sich immer weiter aus. Mehr dazu von unserem Reporter Jörn Jakob Gericke vor Ort.
4: Mit großen roten Behältern nehmen die Hubschrauberbesatzungen Wasser auf, zum Beispiel aus dem Granziner See. Damit sollen Waldflächen bewässert werden, damit sich das Feuer nicht weiter ausbreitet. Den Waldbrand im Müritz-Nationalpark werden die Piloten nicht direkt überfliegen, wegen der Explosionsgefahr durch die dort liegende Munition. Die beiden Hubschrauber können jeweils bis zu 5000 Liter Wasser transportieren. Um die Behälter zuverlässig betanken zu können, ist die Bevölkerung aufgefordert worden, die Seen in der Umgebung zu räumen.
1: Der US-Fahrdienstleister Uber will den deutschen Essenslieferdienst Delivery Hero für knapp 13 Milliarden Euro übernehmen. Das Geschäft hatte sich abgezeichnet, wird aber wohl kartellrechtlich geprüft. Aus Berlin, Sören Hinze.
5: Uber hielt zuletzt schon mindestens 25% der Anteile von Delivery Hero. Da beide Konzerne weltweit riesige Liefernetzwerke betreiben, dürfte die geplante Übernahme ein Fall für die internationalen Wettbewerbshüter und das Kartellamt werden. Mit der Übernahme würde weltweit eine der größten Mobilitäts- und Lieferplattformen entstehen. Delivery Hero wurde 2011 in Berlin gegründet und hat dort weiterhin seinen Hauptsitz. Operativ ist das Unternehmen in Deutschland allerdings nicht mehr tätig. Stattdessen koordiniert Delivery Hero als Dienstleister Essenslieferungen in Asien, Südeuropa, der Arabischen Halbinsel und Afrika.
1: Das Statistische Bundesamt verzeichnet immer mehr Unfälle mit Elektroscootern in Deutschland. Nach Angaben der Behörde gab es im vergangenen Jahr mehr als 16.000 solcher Unfälle. Das waren fast 40% mehr als 2024. Bei den Unfällen mit E-Rollern starben 38 Menschen. Fast 1.900 wurden schwer verletzt. Elektroscooter sind mittlerweile in allen Städten weit verbreitet. Ein Grund sind Verleihfirmen. Per App können Roller gebucht werden, die oft in großen Mengen am Straßenrand stehen. Das waren die Nachrichten. Das Wetter heiter bis wolkig, gebietsweise Schauer und Gewitter, zum Teil sehr kräftig, 22 Grad auf Fehmarn bis 30 Grad in Wunstorf. Nachts teilweise länger trocken, aber auch gebietsweise weiterhin Schauer und Gewitter. Tiefstwerte 18 bis 13 Grad. Es ist 16.05 Uhr.
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1: Und Sie haben davon in den Nachrichten gehört, vermutlich, eine amtliche Gefahrenmeldung zum Anfang des Verkehrsservice, und zwar für den Nationalpark Müritz. Im Umkreis der Brandstelle müssen wegen der möglichen Betankung mit Löschwasser durch Hubschrauber die Seen geräumt werden. Sämtliche Personen, Material, Boote und Kanus haben die Gewässer bitte zu verlassen, und das sofort. Die Müritz selbst ist von der Räumungsaufforderung nicht betroffen. Stau oder stockender Verkehr ab 5 Kilometer Länge. A1 Fehmarn Richtung Lübeck zwischen Scharbeutz und Rathekau 6 Kilometer. A1 Bremen Richtung Osnabrück zwischen Uphusen, Bremen, Mahndorf und Arsten 6 Kilometer. A2 Hannover Richtung Berlin zwischen Kreuz Hannover Ost und Hemeler Wald 8 Kilometer wegen eines defekten Fahrzeugs. A7 Hamburg Richtung Hannover zwischen Dreieck Hamburg Nordwest und dem Elbtunnel 6 Kilometer. Und in der Gegenrichtung der A7 Hamburg Richtung Flensburg zwischen Heimfeld und dem Elbtunnel 8 Kilometer stockend. Das bedeutet etwa eine Verzögerung von einer guten halben Stunde. Die A23 Heide Richtung Hamburg ist zwischen Itzehoe Nord und Itzehoe Mitte nach einem Unfall gesperrt, dadurch auch Stau. A24 Hamburg Richtung Berlin zwischen Rheinbeek und Witzhafe 7 Kilometer Stau. Wegen Bauarbeiten ist nur eine Spur frei an der Stelle. Auf der A31 Meppen Richtung Leer ist der Ems-Tunnel wegen eines defekten Fahrzeugs gesperrt. Allen unterwegs wünschen wir trotzdem und sowieso eine gute Fahrt.
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7: Guten Tag. Ich wünsche Ihnen einen richtig schönen Nachmittag. Hier ist Silke Liniewski.

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NDR Schlager ist hier. Damals spielte sie in einer Serie in Australien und war tatsächlich mehr als Schauspielerin bekannt als Sängerin. Dann hat sie ein Duett aufgenommen mit ihrem Serienpartner Jason Donovan und dann eine ziemlich steile Gesangskarriere hingelegt, Kylie Minogue. Und dieses Duett habe ich jetzt für Sie parat. Jason Donovan und Kylie Minogue zusammen mit Especially For You, damals ein Riesenhit. Und die zwei eben ursprünglich zusammen ein Paar in einer Serie in Australien. Und ja, dann ist dieser Hit erfolgreicher geworden, als die Serie jemals war weltweit.

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0: Und da hat Ingo Römmling heute Nicole für uns.
2: Ich glaube, dass mindestens 90% meinen Nachnamen nicht kennen.
3: Dann helfen wir ein bisschen nach. Ihr Nachname ist Seibert, aber alle kennen sie als Nicole.
2: Es gibt auch Menschen, die reden mich an mit Frau Nicole. Und ich bin halt Nicole von Anfang an. Das ist auch mein richtiger Vorname. Und das verschafft auch so ein bisschen Intimität, Nähe zum Publikum. Ich bin halt ihre Nicole.
3: Und diese Nicole gewann 1982 den Grand Prix de Eurovision. Es war der erste Sieg für Deutschland. Und das Lied, komponiert von Ralf Siegel, ist bis heute eine zeitlose Hymne.
0: Ein

0: In der ZDF-Hitparade landet sie 17 Mal auf Platz 1. Ein Rekord für die Ewigkeit. Ende 2020 ein schwerer Schicksalsschlag. Nicole erkrankt an Krebs. Sie zieht sich aus der Öffentlichkeit zurück.
1: Es gab ein Zimmer zu Hause, das habe ich liebevoll Lazarett genannt, weil das war eigentlich ein Krankenzimmer. Dann ist es klar, dass man irgendwann mal wieder raus will unter Menschen und einfach das machen, was man am besten kann, nämlich singen.
0: Nicole besiegt die Krankheit und nimmt eine neue CD auf.
2: Ich bin zurück, ab jetzt zählt jeder. Ich bin zurück.
0: Die Fernsehpremiere feiert sie bei Florian Silbereisen. Es fließen Freudentränen.
1: Ich wusste ja auch nicht, wie die Leute reagieren. Das war mein erster Auftritt nach fast 2 Jahren. Und dass da Tränen fließen, ja, das war eigentlich Programm.
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Rexgildo ist das mit Küssen von dir, die wahrscheinlich ein bisschen schmatziger sind als Vierjährige, als man sich das vorher vorgestellt hat, bis er die Auflösung ganz am Ende des Titels dann doch noch mit drin hatte. Hier bei NDR Schlager im Nordenshaus.

In der Schlager. Heute ist der Todestag von Connie Francis. Sie ist vor einem Jahr gestorben, im Alter von 87 Jahren. Millionen Menschen verbinden mit ihrem Namen Welthits wie Stupid Cupid, Schöner fremder Mann, Die Liebe ist ein seltsames Spiel oder Pretty Little Baby. Gerade auch ihre deutschsprachigen Lieder begeistern bis heute Generationen von Hörern und Hörerinnen und haben sie natürlich in Deutschland auch zu einer wahren Ikone gemacht. Und ihr Leben war aber nicht nur geprägt von Ruhm und Erfolg. Connie Francis galt als echte Kämpferin, die trotz ihrer schwersten Schicksalsschläge nie aufgegeben hat. 1974 ist sie Opfer geworden eines brutalen Verbrechens. Nach einem Auftritt in einem Hotel in New York wurde sie vergewaltigt. Und dann hat sie tatsächlich traumatisiert und tief erschüttert danach erstmal das Ganze verarbeiten müssen, aber ist dann auch schonungslos offen geteilt und ist damit zum Vorbild für viele Frauen geworden, die Ähnliches erlebt haben. Das war natürlich ganz besonders, vor allen Dingen zu dieser Zeit. Da war das ja noch nicht so üblich, dass man damit an die Öffentlichkeit gegangen ist. Und nur 3 Jahre später hat sie dann den nächsten Schicksalsschlag gehabt und ihren Bruder verloren. Also auch das ganz, ganz schwer. Sie hat sich immer wieder zurückgekämpft auf die Bühne und ist tatsächlich ein Vorbild für Lebensfreude und Inspiration bis an ihr Lebensende gewesen. Kurz vor ihrem Tod gab es noch mal so ein kurzes Comeback, weil ganz viele junge Menschen einen Song von ihr auf TikTok verbreitet haben. Also da ist noch mal ganz viel Musik von ihr in den sozialen Medien verbreitet worden und sie hat sich wahnsinnig darüber gefreut. Wir haben sie jetzt mit Barcarole in der Nacht.

Hoffmann und Hoffmann sind das, als sie noch gemeinsame Sache gemacht haben und gemeinsam Musik gemacht haben. In der kommenden Stunde habe ich Chris Roberts für Sie und Lale Andersen und natürlich viele, viele andere.

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1: Um 17 Uhr mit Sönke Peters. Die Bundesregierung will verstärkt gegen Steuerbetrug vorgehen. Ein heute vorgestelltes Aktionspaket dazu umfasst etwa ein Zentrum gegen Steuer- und Finanzkriminalität, die Abschaffung der Straffreiheit bei Selbstanzeigen und ein höheres Strafmaß bei besonders schweren Fällen von Steuerhinterziehung. Aus Berlin, Jakob Mayer.
2: Die Bundesregierung will diese Maßnahmen jetzt in den kommenden Monaten auf den Weg bringen. Wie viel sie bringen werden, ist unklar. Im Haushaltsentwurf fürs kommende Jahr wird jedenfalls mit Mehreinnahmen von 1 Milliarde Euro gerechnet. Die Steuergewerkschaft hat den Aktionsplan begrüßt, aber auch gefordert, dass der Plan schnell umgesetzt wird. Die Grünen sprechen von einem großen Wurf, gerade auch mit Blick auf organisierten Steuerbetrug in großem Umfang und länderübergreifend. Ganz anders die Linken, sie sprechen von Nebelkerzen.
1: In Dublin sind die EU-Innenministerinnen und Minister zusammengekommen. Sie beraten über den Stand der Umsetzung des neuen Asylsystems. Erwartet wird auch eine Debatte über die Kontrollen an den EU-Binnengrenzen. Aus Dublin Andreas Mayer-Feist.
3: EU-Innenkommissar Magnus Brunner drängt Deutschland, die Grenzkontrollen zurückzufahren, die es zum Beispiel noch zwischen Deutschland und Frankreich geben kann. Im ersten Halbjahr 2026 sei die irreguläre Migration um ein Drittel zurückgegangen. In den beiden Jahren davor verzeichnete die EU-Kommission einen Rückgang um jeweils 50%. Inzwischen seien die EU-Außengrenzen besser geschützt. Solche Kontrollen im Schengen-Raum seien nicht mehr nötig. In Deutschland gibt es an den Grenzen schon seit September 2024 Kontrollen. Angeordnet wurden sie von der ehemaligen Bundesinnenministerin Nancy Faeser, SPD. Ihr Nachfolger Alexander Dobrindt, CSU, hatte die Grenzkontrollen mehrfach verlängert. Sie gelten zunächst bis September. Allerdings könnten sie weiter verlängert werden. An der Grenze zwischen Deutschland und Luxemburg wurden sie aber nach einer juristischen Auseinandersetzung auch schon wieder abgeschafft.
1: Die Europäische Union hat den USA eine 28-seitige Wunschliste für Zollerleichterungen übersandt. Die EU will die US-Regierung dazu bringen, Zölle auf Exportprodukte im Wert von 150 Milliarden Euro zu senken. Für viele der Waren gilt aktuell ein Zollsatz von 15%. Aus Brüssel, Jean-Marie Magro.
4: Die Spannbreite ist sehr groß, angefangen bei lebenden Pferden und Roquefort-Käse über medizinische Geräte wie Herzschrittmacher bis hin zu Robotern und Teilen für Satelliten und Luft- und Raumfahrt. Das geht aus der Liste hervor, die dem ARD-Studio Brüssel vorliegt. Die EU-Kommission begründet ihre Forderungen damit, dass niedrigere Zölle auch im Interesse der USA seien. Denn weniger Zölle bedeuten niedrigere Preise für zum Beispiel Landwirte und Konsumenten.
1: Außenminister Badefuhl hat heute seinen zweitägigen Besuch in Finnland fortgesetzt. In der Hauptstadt Helsinki hat der CDU-Politiker gemeinsam mit seiner finnischen Amtskollegin Valtonen eine Zivilschutzanlage besichtigt. Aus Helsinki Christina Nagel.
5: Finnland ist schon lange vorbereitet auf alle Eventualitäten. Es gibt Notfallübungen, viele, die sich freiwillig engagieren. Allein in der Hauptstadt Helsinki mit seinen rund 700.000 Einwohnern gibt es Schutzräume für rund 900.000 Menschen. In der Anlage Merihaka, die die beiden Minister besucht haben, können im Krisenfall bis zu 6.000 Menschen etwa 20 Meter unter der Erde Schutz finden. In Friedenszeiten wird der Bunker ganz selbstverständlich als Parkplatz und Sportstätte genutzt. Der deutsche Außenminister ist sichtlich beeindruckt vom Zusammenspiel von Staat und Gesellschaft, das nicht von Angst oder Panikmache getrieben sei. Eine solche Mentalität würde er sich auch in Deutschland wünschen. So wie auch einen pragmatischen, nüchternen Blick auf Russland. Auch wenn er es bedauere, Sicherheit werde man in Europa nur gegen Russland erreichen können, betonte Wadefuhl an der finnisch-russischen Grenze.
1: Hubschrauber der Bundeswehr sind jetzt in der Nähe des Großbrands im Müritz-Nationalpark im Einsatz. Nach Angaben des Landkreises Mecklenburgische Seenplatte bewässern sie Flächen, um den evakuierten Ort Granzin abzusichern. Wegen der Gefahr durch Altmunition dürfen die Piloten den Waldbrand nicht direkt überfliegen. Die beiden Hubschrauber können jeweils bis zu 5000 Liter Wasser transportieren. Sie tanken in den umliegenden Seen. Deswegen haben die Behörden entschieden, dass sich dort kein Schwimmer oder Bootsfahrer mehr aufhalten dürfe. Der Brand hat sich im Müritz-Nationalpark inzwischen auf einer Fläche von fast 320 Hektar ausgebreitet. Das waren die Nachrichten. Das Wetter, heiter, zum Teil aber auch kräftige Schauer und Gewitter, 21 bis 28 Grad. In der Nacht länger trocken, aber teilweise Schauer und Gewitter. Tiefstwerte 18 bis 13 Grad. Morgen wechselhaft vermehrt Schauer und Gewitter, teils auch sehr kräftig. Höchstwerte 22 bis 29 Grad. Es ist 17.05 Uhr.
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1: Stau oder stockender Verkehr ab 5 Kilometer. A1 Fehmarn Richtung Lübeck zwischen Scharbeutz und Rathekau 8 Kilometer. A1 Bremen Richtung Osnabrück zwischen Opphusen, Bremen, Mahndorf und Arsten 7 Kilometer. A2 Hannover Richtung Berlin zwischen Kreuz Hannover Ost und Himmelerwald 8 Kilometer. A7 Hamburg Richtung Hannover zwischen Dreieck Hamburg Nordwest und dem Elbtunnel 6 Kilometer. A7 in der Gegenrichtung Hamburg Richtung Flensburg zwischen dem Dreieck Die A7 Hannover Richtung Hamburg zwischen Dreieck Hannover Nord und Schwarmstedt. 8 Kilometer stockend nach einem Unfall. Und A7 Hannover Hamburg Richtung Flensburg zwischen Heimfeld und dem Elbtunnel. 8 Kilometer stockend, knappe halbe Stunde Verzögerung. Die A23 Heide Richtung Hamburg ist zwischen Itzehoe Nord und Itzehoe Mitte nach einem Unfall gesperrt, dadurch Stau. A24 Hamburg Richtung Berlin zwischen Rheinbeek und Witzhafe 8 Kilometer Stau. Wegen Bauarbeiten ist nur eine Spur frei. Und A31 Meppen Richtung Leer der Emstunnel ist wegen eines defekten Fahrzeugs aktuell gesperrt. Allen unterwegs wünschen wir eine gute Fahrt.
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7: Hier ist Silke Lenjewski. Ich grüße Sie und freue mich, dass Sie da sind am Donnerstag.

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Ich habe jetzt gute Laune Musik für Sie, wirklich zum Mitsingen und wenn Sie möchten, auch gerne mit tanzen. Hier sind ABBA mit Mamma Mia.

Ordentlich Rabatz macht demnächst Engelbert, und zwar bei uns im Norden tatsächlich. Weltstar Engelbert Humperdinck begeht in Bremen the 90s Birthday Celebration, so sagt er es selber. Nach über 6 Jahrzehnten Weltkarriere kommt er nämlich das erste Mal nach Bremen. Ein ganzes Leben auf den Bühnen. Unter dem Titel Engelbert the 90s Birthday Celebration kommt er nach Bremen, und zwar am Samstag, den 22. August. Das erste Mal überhaupt in Bremen wird er dann sein, auf der Seebühne, gemeinsam mit seiner Band. Und der Anlass ist sein 90. Geburtstag, den er im Mai gefeiert hat. Und er blickt auf sein ganzes Leben zurück. Natürlich musikalisch wird es Lieder geben und Geschichten aus seinen ganzen Erinnerungen, aus all den Jahrzehnten, aus 9 Jahrzehnten. Das muss man sich mal vorstellen. Und Engelbert selber sagt, ich war noch nie so gut wie jetzt. Also dann würde ich sagen, nix wie hin zu ihm. Engelbert am 22. August in Bremen, und wir haben ihn jetzt mit Red Roses for My Lady.

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NDR Schlager ist hier und ich habe jetzt einen der bislang erfolgreichsten Titel bei uns in diesem Jahr von Sunrise, Loreen. Ich weiß deshalb, dass er einer der erfolgreichsten ist in diesem Jahr, weil sie den bei uns in der ARD Schlager-Hitparade 7 Wochen lang von Anfang bis Ende auf Platz 1 gewählt haben. Und wahrscheinlich würden sie ihn heute noch auf Platz 1 wählen, wenn das erlaubt gewesen wäre. Aber das geht ja nicht, das geht nur 7 Wochen lang. Aber ich habe den Titel jetzt trotzdem nochmal für Sie. Hier ist er, Sunrise mit Loreen.

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Das war der Nachmittag hier und morgen geht's mit mir ab 13 Uhr gerne weiter. Ich freue mich auf Sie, wenn wir wieder den Nachmittag zusammen verbringen. Jetzt wünsche ich Ihnen erstmal einen schönen Donnerstagabend. Ich bin Silke Liniewski.

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1: Um 18 Uhr mit Emily Seidel. Die Bundesregierung will mit einem Aktionsplan effektiver als bisher gegen Steuer- und Finanzkriminalität vorgehen. Finanzminister Klingbeil und Justizministerin Hubich haben in Berlin ein Paket von 26 Maßnahmen vorgestellt. Sie zielen vor allem auf eine bessere Kooperation der zuständigen Behörden ab. Außerdem sollen Strafen für Steuerdelikte verschärft werden. Hubich betonte, die Mehrzahl der Bürgerinnen und Bürger bezahle selbstverständlich und zuverlässig ihre Steuern.
2: Aber es gibt eben auch die anderen. Es gibt diejenigen, die Einkünfte am Fiskus vorbeischleusen, über Briefkastenfirmen, über schwarze Kassen, über verworrene Gestaltungen, die nur einem einzigen Zweck dienen, nämlich das Finanzamt hinter das Licht zu führen. Die Konsequenzen der Steuerhinterziehung spüren wir aber alle. Jeder hinterzogene Euro fehlt. Steuerhinterziehung entzieht unserem Gemeinwesen die materielle Grundlage. Aber es geht natürlich noch um viel mehr als um Geld. Es geht um das Vertrauen in den Rechtsstaat. Unser Rechtsstaat lebt davon, dass die Bürgerinnen und Bürger in ihn vertrauen. Und für dieses Vertrauen ist eines entscheidend. Bürgerinnen und Bürger müssen sich darauf verlassen können, dass Regeln für alle gelten.
1: Bundesjustizministerin Hubich. Der Iran droht mit heftigen Gegenschlägen, sollte das US-Militär weitere Angriffe auf seine Infrastruktur fliegen. Ein iranischer Militärsprecher sagte, sein Land werde dann die gesamten Schlüsselanlagen in der Region ins Visier nehmen. Nach seinen Worten besteht der Iran darauf, die Straße von Hormus zu kontrollieren. Die USA hatten in der vergangenen Nacht erneut Luftangriffe geflogen, nach eigenen Angaben auf iranische Militäranlagen. Dadurch sollen dem Land die Fähigkeiten genommen werden, die Schiffe an der Durchfahrt durch die Straße von Hormus zu verhindern. Das EU-Innenministertreffen in Dublin ist von Differenzen über die Grenzkontrollen im Schengen-Raum überschattet worden. EU-Migrationskommissar Brunner betonte, da Europa durch die neue EU-Asylpolitik besser geschützt werde, seien Binnengrenzkontrollen überflüssig. Aus Brüssel Andreas Mayer-Feist.
3: Frankreich, Belgien und die Niederlande beklagten wirtschaftliche Schäden durch die Kontrollen. Frankreich kritisierte Deutschland vor allem wegen direkter Zurückweisungen von Asylbewerbern an den Grenzen. Der neue EU-Asylpakt müsse sich erst in der Praxis bewähren. Erst dann sollen die Sicherheitsmaßnahmen aufhören, so argumentieren die Befürworter der Grenzkontrollen. Deutschland will grundsätzlich daran festhalten. Und auch Österreich sieht noch keinen Anlass darauf, völlig zu verzichten.
1: Die Deutsche Welthungerhilfe hat heute ihren Jahresbericht 2025 vorgestellt. Die höchste Förderung erhielten demnach Projekte im Südsudan, gefolgt vom Sudan und der Ukraine. Insgesamt seien rund 348 Millionen Euro für die Bekämpfung von Hunger und Armut eingesetzt worden. Damit hat die Deutsche Welthungerhilfe im vergangenen Jahr trotz sinkender Zuschüsse aus Deutschland etwas mehr Geld für Projekte ausgeben können als im Vorjahr. Weltweit werden laut Welthungerhilfe aktuell Budgets für humanitäre Hilfe gekürzt. Die Organisation mahnte, dass die Bekämpfung von Hunger nicht zur Verhandlungsmasse werden dürfe. Die Vaterschaft von Unionsfraktionschef Spahn hat unterschiedliche Reaktionen ausgelöst. Der gemeinsame Sohn von Spahn und seinem Mann war mit Hilfe einer Leihmutter in den USA zur Welt gekommen. Aus Berlin Maximilian Ulrich.
4: Die Schatzmeisterin der Frauenunion, Marion Rosin, forderte sogar Spahns Rücktritt. Leihmutterschaft sei aus guten ethischen Gründen in Deutschland verboten, sagte sie den Zeitungen der Funke Mediengruppe. Der frühere Vorsitzende des Ethikrats und evangelische Theologe Peter Dabrock spricht von einer rechtlichen Grauzone, in der Spahn sich bewege, und sagt, es bleibe ein Gefühl der Betrübnis, dass sich jemand da etwas herausnimmt, weil er das Geld, die Position, die Möglichkeit dazu habe.
1: Der belgische Radprofi Tim Merlier hat die 12. Etappe der Tour de France gewonnen. Der 33-Jährige setzte sich in Chalon-sur-Saône im Massensprint durch. Bester Deutscher wurde Max Kanter auf Rang 7. Das gelbe Trikot von Spitzenreiter Tadej Pogacar geriet erneut nicht in Gefahr. Der Slowene hat weiter mehr als 3,5 Minuten Vorsprung vor Jonas Vingegaard aus Dänemark. Das waren die Nachrichten. Das Wetter in Norddeutschland. Zeitweise heiter, zum Teil kräftige Schauer und Gewitter, 21 bis 28 Grad. In der Nacht gebietsweise länger trocken, teilweise Schauer und Gewitter, Tiefstwerte 18 bis 13 Grad. Morgen dann wechselhaft, vermehrt Schauer und Gewitter, teils sehr kräftig, Höchstwerte 22 bis 29 Grad und am Sonnabend dann Temperaturen zwischen 19 bis 24 Grad. Es ist 18.05 Uhr.
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1: Stau oder stockender Verkehr ab 4 Kilometern. A1 Osnabrück Richtung Bremen zwischen Bremen-Brinkum und Arsten 4 Kilometer Stau. A1 Fehmarn Richtung Lübeck zwischen Scharbeutz und Rathekau 4 Kilometer stockender Verkehr. Nochmal A1 Bremen Richtung Osnabrück zwischen Uphusen-Bremen-Marndorf und Arsten 7 Kilometer stockender Verkehr. Zur A2 Hannover Richtung Berlin zwischen Kreuz Hannover Ost und Hämeler Wald 8 Kilometer stockender Verkehr wegen eines defekten Fahrzeugs. Nochmal A2 Hannover Richtung Berlin, die wird zwischen Hämeler Wald und Peine wegen eines Polizeieinsatzes von 18 bis 18.30 Uhr gesperrt. A7 Flensburg Richtung Hamburg zwischen Dreieck Hamburg Nordwest und dem Elbtunnel 6 Kilometer Stau. A7 Hannover Richtung Flensburg zwischen Hamburg-Heimfeld und dem Elbtunnel 8 Kilometer stockender Verkehrsverzögerung ist dann bei einer knappen halben Stunde, so muss es sein. Und A24 Hamburg Richtung Berlin zwischen Rheinbeck und Witzhafe 7 Kilometer Stau, dort ist wegen Bauarbeiten nur eine Spur frei. Und als letztes A27 Bremen Richtung Bremerhaven zwischen Stotel und Bremerhaven-Geestemünde 4 Kilometer stockender Verkehr. Wir wünschen eine gute Fahrt.
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1: Und da gibt es jetzt eine skurrile Geschichte vom vergangenen Wochenende, vom Samstag. Der ICE 2075 ist unterwegs von Sylt in Richtung Berlin, als es an Bord einen Notfall gibt. Das Toilettenpapier ist alle. Der Zugchef reagiert pragmatisch. Er hält in Hamburg-Bergedorf, um entsprechend Nachschub zu kaufen. Diesen absurden Vorgang hat ein Passagier gefilmt mit seinem Handy und das Video auf den sozialen Netzwerken verbreitet. Es ging sofort viral. Mein Kollege Nikolai Zech von NDR 90,3 konnte mit dem Ersteller des Videos sprechen. Er heißt Roman, Nachnamen möchte er nicht öffentlich machen. Und zuerst berichtet Roman, wie es zu dieser skurrilen Situation kam.
2: Ich war am vergangenen Samstag in Hamburg, im schönen Hamburg natürlich, und habe Freunde besucht und war dann mit vielen anderen Reisenden auf dem Rückweg. Und das Ziel war Berlin. Der Zug kam von Sylt und fuhr bis nach Berlin. Ja, und dann ist es zu einem ganz außergewöhnlichen Ereignis gekommen, was ich als Bahnfahrer auch noch nie so erlebt habe. Der Zug wurde vom Zugchef außerplanmäßig angehalten und von den Kollegen, die ihn intern unterstützt haben, und zwar in Bergedorf, wo ein ICE ja nicht jeden Tag hält.
3: Und dann kam es zu einer skurrilen Geschichte, denn an Bord war das Klopapier alle, richtig?
2: Das ist richtig, und ich habe erst gedacht, und die anderen auch neben uns im Abteil, wir haben uns verhört. Dann hat der Zugchef das auch auf Englisch nochmal erläutert, ganz sachlich, und war ganz klar und hat gesagt, er setzt sich dafür ein, dass wir nicht ohne Klopapier weiterfahren, sondern mit. Und dafür muss der Zug eben in Bergedorf halten. Er selbst wird Verantwortung übernehmen und in einen Supermarkt oder Drogerie rasen, was er dann auch gemacht hat, und hat selbst neues Toilettenpapier besorgt.
3: Und du hast ein Video davon gedreht.
2: Ich habe zufällig ein Video davon gedreht. Wir hatten den Moment da am Bahnsteigen und konnte kurz aussteigen und Luft schnappen. Es war ja ein sehr heißer Tag am Samstag. Und dann hatte ich so die Idee, es war sehr spontan, ja, wenn er jetzt losgestürzt ist, kommt er ja vermutlich gleich zurück und dann eben mit dem Toilettenpapier wohl unterm Arm. Und man kann die Geschichte natürlich als Panne erzählen. Aber ich wollte sie als ein Beispiel dafür erzählen, wie ein Mitarbeiter eine Panne löst. Klar gehört beides zur Wahrheit, aber das hat mich in dem Moment spontan, muss ich sagen, tatsächlich beeindruckt und begeistert. Hier ist jemand, der übernimmt Eigenverantwortung. Hier hat jemand Mut, Verantwortung zu übernehmen und schert vielleicht auch aus dem sonstigen Protokoll ein bisschen aus und ist einfach ganz pragmatisch für uns Reisende gewesen.
3: Ja, voll, ne? Und sieht einfach auch das Wohl der Reisenden irgendwie als absolute Priorität. Geht dann einfach los in den Drogeriemarkt. Wie viele Rollen Klopapier hat der Schaffner denn da gekauft oder der Zugführer?
2: Ja, man sieht es auf dem Video. Er hat dann so drei sehr große Tüten da angeschleppt, um so einen Zug halt zu bestücken. Der war auch relativ lang und eben mit Reisenden gut gefüllt. Und was mich danach eben auch beeindruckt hat, war die Reaktion der vielen Leute auf Instagram in dem Fall. Es hat ja doch enorm viel Reichweite erzeugt und Leute auch wie mich eben begeistert. Ja, das Thema der Verantwortung hat, glaube ich, viele berührt und auch begeistert.
1: Sagt Roman. Er hat im vergangenen Wochenende den Zugführer gefilmt, der Toilettenpapier in Hamburg für die weitere Fahrt nachgekauft hatte, im Gespräch mit den Kollegen vom Landesfunkhaus in Hamburg. Zerkleinern, neu mischen, wieder auftragen, so einfach gestaltet sich die Straßensanierung beim sogenannten Kaltrecycling. Auf der Geest bei Kleinjörl westlich von Schleswig probiert der schleswig-holsteinische Landesbetrieb für Straßenbau diese Methode gerade aus. Versuche zum Kaltrecycling gab es allerdings schon früher, per Axel Kröske erklärt, was jetzt neu ist.
4: Die Methode soll sich verbessert haben. Und wenn sie funktioniert, wäre sie ein Gamechanger, sagen hier die Fachleute. Die Hoffnung ist, dass wir bei der Straßensanierung etwas aufholen. Denn dann könnte man auf kleineren Straßen etwa 1 Kilometer pro Tag schaffen, plus Feinarbeit. Hier in Kleinjörl wollen sie, was sonst 6 Monate dauert, in 6 Wochen schaffen. Der Teufel steckt im Detail, denn das Straßenbaumaterial in Schleswig-Holstein ist nicht einheitlich. Wie, mit welchen Zusammensetzungen umzugehen ist, das wird jetzt erstmal auf dieser eher wenig befahrenen 7-Kilometer-Strecke ausprobiert.
1: Und soweit waren das die Berichte hier aus Nord.

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1: Um 19 Uhr mit Emily Seidel. Die Bundesregierung will mehr gegen Steuerhinterziehung unternehmen. Finanzminister Klingbeil und Justizministerin Hubich haben heute einen Aktionsplan vorgestellt. Was die beiden konkret planen, um besser gegen Steuerbetrug vorzugehen, dazu Tabea Tschöpe.
2: Es sind drei Punkte, über die Klingbeil und Hubich heute vor allem gesprochen haben. Die Strafen sollen schärfer werden. Zum Beispiel soll denjenigen, die sich wegen Steuerhinterziehung selbst anzeigen, künftig auch eine Strafe drohen. Bislang gilt generell Straffreiheit bei Selbstanzeige. Als zweites ist geplant, die Zusammenarbeit zwischen den verschiedenen Behörden von Bund und Ländern zu verbessern. Das klingt bürokratisch, soll aber Ermittlungen gegen Kriminelle erleichtern. Und der dritte Punkt hängt damit zusammen. Die Regierung will ein neues Zentrum beim Zoll mit Steuerfahndern, Analysten und KI-Experten. 1.500 Stellen zusätzlich sind dafür geplant.
1: Der Iran droht mit heftigen Gegenschlägen, sollte das US-Militär weitere Angriffe auf seine Infrastruktur fliegen. Ein iranischer Militärsprecher sagte, sein Land werde dann die gesamte Infrastruktur in der Golfregion ins Visier nehmen. Die USA hatten in der vergangenen Nacht erneut Luftangriffe geflogen, nach eigenen Angaben auf iranische Militäranlagen. Dadurch sollen dem Land die Fähigkeiten genommen werden, Schiffe an der Durchfahrt durch die Straße von Hormus zu hindern. Das EU-Innenministertreffen in Dublin ist von Differenzen über die Grenzkontrollen im Schengen-Raum überschattet worden. EU-Migrationskommissar Brunner betonte, da Europa durch die neue EU-Asylpolitik besser geschützt werde, seien Binnengrenzkontrollen überflüssig. Aus Brüssel, Andreas Mayer-Feist.
3: Frankreich, Belgien und die Niederlande beklagten wirtschaftliche Schäden durch die Kontrollen. Frankreich kritisierte Deutschland vor allem wegen direkter Zurückweisungen von Asylbewerbern an den Grenzen. Der neue EU-Asylpakt müsse sich erst in der Praxis bewähren. Erst dann sollen die Sicherheitsmaßnahmen aufhören, so argumentieren die Befürworter der Grenzkontrollen. Deutschland will grundsätzlich daran festhalten. Und auch Österreich sieht noch keinen Anlass darauf, völlig zu verzichten.
1: Der Großbrand auf einem ehemaligen Truppenübungsgelände im Müritz-Nationalpark breitet sich weiter aus. Inzwischen sind auch Bundeswehrhubschrauber und Feuerwehren aus anderen Bundesländern im Einsatz, um die Flammen einzudämmen. Friedrich Leist aus Granzin in Mecklenburg-Vorpommern mit den Einzelheiten.
4: Das Schwierige bei diesem Brand, das Besondere ist, dass dieser ganze Nationalpark oder der größte Teil des Nationalparks eben munitionsbelastet ist und deshalb kann das Feuer nicht aktiv gelöscht werden. Da sind Panzergranaten, panzerbrechende Geschosse. Da sind nach dem Abzug der Sowjetarmee ganze Munitionskisten einfach verbuddelt worden. Und wenn da das Feuer dran kommt, dann können die gezündet werden, dann kann das eben explodieren. Ist auch heute schon wieder passiert. Und deshalb müssen alle Einsatzkräfte mindestens 1 Kilometer Abstand zum Feuer halten.
1: Das waren die Nachrichten. Und das Wetter in Norddeutschland, nachts gebietsweise länger trocken, teilweise Schauer und Gewitter, Tiefstwerte 18 bis 13 Grad. Es ist 19.03 Uhr.
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1: Stau oder stockender Verkehr ab 3 Kilometern. Die A1 Bremen Richtung Osnabrück zwischen Obhusen, Bremen-Marndorf und Arsten 7 Kilometer stockender Verkehr. Zur A1 Hamburg Richtung Lübeck. Die ist zwischen Kreuzbargteheide und Bad Oldesloe nach einem Unfall gesperrt. A2 Hannover Richtung Berlin zwischen Kreuz Hannover Ost und Hämmeler Wald 8 Kilometer stockender Verkehr wegen eines defekten Fahrzeugs. A2 Hannover Richtung Berlin zwischen Lehrte und Peine 8 Kilometer Stau nach einem Unfall. A7 Flensburg Richtung Hamburg zwischen Dreieck Hamburg Nordwest und dem Elbtunnel 6 Kilometer Stau. A7 Hannover Richtung Flensburg zwischen Hamburg-Waltershof und dem Elbtunnel 3 Kilometer stockender Verkehr. A24 Hamburg Richtung Berlin zwischen Rheinbeek und Witzhafe 7 Kilometer Stau. Dort ist wegen Bauarbeiten nur eine Spur frei. Und wir haben es gleich geschafft. Die A28 Oldenburg Richtung Leer ist im Dreieck Oldenburg West wegen eines defekten LKW gesperrt. Wir wünschen eine gute Fahrt.
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0: 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Hört sich so und so alltäglich anstrengend an. Aber da muss ein sich nur mal vorstellen, dat eins mit der Vorrat zu morgen. Und dann auch noch so gau as dat geht. 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Und ein Team und Nordfriesland hat dort einen Rekord aufgestellt. Mit dabei werden Sören Sönksen und Lars Thomsen, die kriegt Minute hören.
1: Das ist in Ultra-Belastung für den Körper.
2: Davies hat man noch Schwierigkeiten, das überhaupt zu realisieren, dass man jetzt so ein großes Ziel erreicht hat.
3: Effizienz ist alles. Ne? Wir haben ganz klar gesagt, wir jagen jede Sekunde.
2: Amerikaner lieben Superlative. Sie nennen sie das härteste Radrennen von der Welt.
1: Race Across America, Guide von Oceanside, das ist Cotton Los Angeles. 4.900 Kilometer, eben quer das Land. Aber Anna sieht bis Atlantic City und das ist eben etwas südlich von New York, also von Küste nach der Küste. Ja, morgen wir hier in Nordfriesland auch öfter mal von Nord zur Ostsee, aber du hast das eben mit 4.000 Kilometer ein bisschen länger.
2: Wir haben vorhin ob bitte 3.000 Meter hoch, da sind Minusgrade, die wir zu erwarten. Wir fahren durch die Wüste, da sind bitte 50 Grad, denn das über, wenn wir dort kommen. Das macht das schwierig und weil wir 24 Stunden an der Dach fahren und das fief doch ein Stück. Und ohne Rast und ohne Ruhe.
1: Wir sind 8 Racer und immer fair vor und liegt sie dich in Rennen quasi. Und die wesseln sich auch noch ziemlich häufig ab. Also wir sind irgendwie alle Viertelstunde ähnlich ein Wessel zu mocken. Wir mussten 4 km/h in den Schnitt fahren. So, und 4 km/h in den Schnitt ist hier in Nordfriesland aber eben, ich sag mal, für uns kein Problem, auch wenn der Wind nicht von der richtigen Seite kommt. Aber in Amerika haben wir eben irgendwie so dirty mit 35.000 Höhenmeter über die Rocky Mountains und am Ende über der Appalachen. Und die Bremsen sind natürlich schon mächtig. Und wir sind in der öffentlichen Straßenverkehr. Wir möchten uns auch an der Straßenverkehrsordnung holen. Wir möchten eben auch an rote Ampel anholen. Dementsprechend wird man schon mächtig perren, damit man im Gesamten denn diesen Schnitt von 4 km/h holen kann. Uns gehört jetzt der Streckenrekord. Jetzt muss erstmal einer kommen und eine ganze Menge möchte abgeben, wenn du das nochmal angreifen willst. Wir haben Leerbad und da sind wir mächtig stolz auf und wir haben nur unglaublich viel kämpft.
2: Dass die Leute hier alle zu Hus mitfiebert haben, das wäre gewaltig, was wir da an Resonanz kriegen haben.
4: Wir haben ganz doll anfeuert. Wir haben für die Kinder ein großes Plakat abmalt. Da haben wir immer kecken, wo sind sie jetzt? Wie viel sind sie über Nacht fort? Was mag Papa jetzt schlepp für Jus oder für den Vorrat? Ja, das ist eine verdammt starke Leistung. Ich bin auch dazu ganz, ganz viele Stunden. Auch der ganze letzte Winter, 5 Stunden immer in der Garage, ob Rolle setten haben, schwitzt haben, richtig dafür gekämpft haben. Eigentlich hat sich unser ganzes Leben um das Ram 3 das letzte Jahr.
1: Das sind schon außergewöhnlich starke Zeitfuhrer, die sich hier zu sorgen von haben, sonst haben wir das nicht geschafft. Das ist unser Rekord. Also, wenn das einer uns wegnehmen würde, dann würde man vielleicht nochmal drüber nachdenken, aber erstmal ist das nicht geplant.
0: Von SV Ingesande kommt der Ultracyclisten. 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
1: 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Und ich konnte gar nicht recht gläuben, denn ich kann ja gar nicht so richtig Platz snacken. Jedenfalls muss ich immer sehr langsam sprechen. Wenn ich langsam snacken do, dann kann ich auch Platz snacken. 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
2: 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Im normalen Leben, sag mal, da schnackst du nicht ganz so viel platt, das hast du vertellt. 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Bist aber mit Plattdeutsch abwussen. 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
1: Ich denk, das hat viel mit Erinnern zu tun. Ich erinnere mich an die Plattdeutsche Hörspiele von NDR, die ich in Öllern und Grotöllern an Montagabend hört habe. Und als Kinder habe ich mithört und nichts verstanden. Ich habe gehört, dass das gut ist und dass das gut tut. Und mein Opa, der ist Gräunhöger gewesen und er hat mich mitgenommen zum Grotmarkt und allbloß Platz nackt. Und der andere Opa, der ist Schleppermaschinist und Husmeister gewesen und er hat viel Platz mit den Öllern. Man mit den Kindern nicht. Wir haben Hochdeutsch lernen schuld. 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
2: 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Nun lud uns mal über dein Engagement für die Plattdeutsche Sprach schnacken. So richtig was bekannt und berühmt worden bist du ja mit deinen hochdeutschen Kinderleder. Aber Leder ob Platt, die habt auch ganz früh in Grotto Rull für deine Karriere als Ledermucker und Komponist spielt. Al 1975 hast du angefangen, Leder für die Finkwarders Bildel zu schreiben.
1: Mhm. 1974 habe ich mir Vogelhochzeit geschrieben. Und 1975 habe ich dann die ersten Lieder ob Platt auch für die Kinder von der Finkwarders Bildel geschrieben. Mutter und Vater gut gut und snack mal wer da platt.
2: 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Du bist ja auch von durch noch in heelgoden Kontakt mit der Bildel. Du hast das anbeten, was vertellt, aber ich frug das noch mal. Wieso ist dir das Engagement für die Plattdeutsche Sprach so wichtig?
1: Für viele Leute ist Plattdeutsch Sprach vor allem lustig und dünsche. Man, für mich ist das viel mehr. Wenn du Rudolf Kino liest, dann ist das so deep. Das galt so richtig in hart und hat viel zu tun mit uns Lebensort, mit uns Menschenslach. Und ich habe in der Plattdeutsch Sprach viel gefunden, was ich in der Hochdeutsch Sprach nicht gefunden habe, um zu wissen, ich bin Teil von dieser Landschaft hier, von dieser Menschenslach.
0: 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Am 26. September ist das soweit in Hamburger Lichtwagsaal. Jo, mehr Informationen zu dem Priest findet ihr online bei der Quickborn-Vereinigung.

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1: Um 20 Uhr mit Kerstin Hoffmann. In der Ukraine hat der scheidende Verteidigungsminister Michailo Fedorov einen Konflikt mit der Armeeführung bestätigt. Der 35-Jährige sagte in Kiew, die Generalität um Armeechef Oleksandr Sirski verfolge veraltete Ansätze. Damit sei der Krieg gegen Russland nicht zu gewinnen. Heute hatten in Kiew und anderen Städten Hunderte, vor allem junge Leute, für den Verbleib Fedorovs im Amt demonstriert. Ihm werden die erfolgreichen Drohnenangriffe auf die russische Ölindustrie zugeschrieben. Die Nichtregierungsorganisation Finanzwende sieht im Aktionsplan gegen Steuerbetrug einen Schritt hin zu mehr Gerechtigkeit. Vorsitzende Anne Bohr-Hilker lobte, dass Ermittlungsverfahren nicht mehr einfach gegen Geldauflagen eingestellt werden könnten. Die Grünen äußerten sich ebenfalls positiv und sprachen von einem großen Wurf der Regierung. Der Gesetzentwurf soll noch im August beschlossen werden. Neben höheren Strafen sind zusätzliche Steuerfahnder beim Zoll vorgesehen. Im Prozess um den Brückeneinsturz in Genua mit 43 Toten hat das Gericht 32 der 57 Angeklagten schuldig gesprochen. Die höchste Haftstrafe erhielt der Ex-Chef des italienischen Autobahnbetreibers Aspi. Er muss für 12 Jahre ins Gefängnis. Auch andere Verantwortliche erhielten mehrjährige Haftstrafen. Unter den Angeklagten waren auch frühere Beamte des italienischen Verkehrsministeriums. Die Autobahnbrücke in Genua war im August 2018 auf 200 Metern Länge in die Tiefe gestürzt. Der Bundesverband der Konzert- und Veranstaltungswirtschaft führt das vorläufige Aus für das Highfield Festival auf den hohen Kostendruck zurück. Geschäftsführer Johannes Ewerke sagte MDR aktuell, die Produktionskosten seien 50% höher als noch vor Corona. Zugleich sei die Zahl der Festivals bundesweit um 20% gestiegen. Der Markt sei sehr eng geworden. Dennoch halte er einen Neustart von Highfield für realistisch. Der belgische Radprofi Tim Merlier hat bei der Tour de France seinen dritten Tagessieg gefeiert. Nach den 179 Kilometern der 12. Etappe gewann Merlier den Massensprint in Chalon-sur-Saône. Zweiter wurde der Niederländer Olaf Coe vor Jasper Philipsen aus Belgien. Gesamtspitzenreiter bleibt weiter der Slowene Tadej Pogacar. Das waren die Nachrichten. Das Wetter in der Nacht: in Norddeutschland gering bewölkt und meist trocken, im Süden stark bewölkt und kräftige Schauer und Gewitter, örtlich Unwetter, 19 bis 14 Grad. Morgen mehr Wolken als Sonne, im Verlauf teils kräftige Schauer und Gewitter, örtlich ebenfalls Unwetter, Temperaturen morgen bis 30 Grad. Die Zeit, es ist 20.03 Uhr.
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1: Um 21 Uhr mit Kerstin Hoffmann. Der ukrainische Präsident Volodymyr Zelensky hat Jewgeni Chmara zum Verteidigungsminister ernannt. Chmara leitete bislang den Inlandsgeheimdienst SBU und soll das Amt vorerst behalten. Zelensky begründete die Entscheidung mit Chmaras Erfahrung bei Angriffen auf russische Öl- und Rüstungsbetriebe. Die Entlassung des bisherigen Verteidigungsministers Michailo Fedorov hatte landesweit Proteste ausgelöst. Der 35-Jährige hatte dem Armeechef vorgeworfen, Reformen zu blockieren und das Land zu spalten. Fedorov lehnte ein Angebot Zelenskys ab, als dessen Berater zu arbeiten. Die Nichtregierungsorganisation Finanzwende sieht im Aktionsplan gegen Steuerbetrug einen Schritt hin zu mehr Gerechtigkeit. Vorsitzende Anne Brohilker lobte, dass Ermittlungsverfahren nicht mehr einfach gegen Geldauflagen eingestellt werden könnten. Die Grünen äußerten sich ebenfalls positiv und sprachen von einem großen Wurf der Regierung. Der Gesetzentwurf soll noch im August beschlossen werden. Neben höheren Strafen sind zusätzliche Steuerfahnder beim Zoll vorgesehen. Die US-Regierung schränkt die Aufenthaltszeiten für ausländische Studierende und Medienvertreter weiter ein. Sie werden bislang für die Dauer des Studiums bzw. ihrer Arbeitsaufträge ins Land gelassen. Künftig wird für Studierende ein Zeitraum von 4 Jahren festgesetzt, für Journalisten 240 Tage. Sie können aber eine Verlängerung beantragen, ohne das Land verlassen zu müssen. Der Bundesverband der Konzert- und Veranstaltungswirtschaft führt das vorläufige Aus für das Highfield-Festival auf den hohen Kostendruck zurück. Geschäftsführer Johannes Ewerke sagte MDR aktuell, die Produktionskosten seien 50% höher als noch vor Corona. Zugleich sei die Zahl der Festivals bundesweit um 20% gestiegen. Der Markt sei sehr eng geworden, dennoch halte er einen Neustart von Highfield für realistisch. Der belgische Radprofi Tim Merlier hat bei der Tour de France seinen 3. Tagessieg gefeiert. Nach den 179 Kilometern der 12. Etappe gewann Merlier den Massensprint in Chalon-sur-Saône. Zweiter wurde der Niederländer Olaf Kooi vor Jasper Philipsen aus Belgien. Gesamtspitzenreiter bleibt weiter der Slowene Tadej Pogacar. Das waren die Nachrichten. Das Wetter in der Nacht, teils klar und meist trocken, 19 bis 15 Grad. Morgen neben Aufheiterungen auch Schauer und Gewitter, vor allem am Nachmittag auch Unwetter möglich. Höchstwerte morgen bis 19 Grad, am Sonnabend nach Schauern im Süden heiter bis wolkig und meistens trocken. Die Zeit, es ist 21.03 Uhr.
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1: Um 22 Uhr mit Kerstin Hoffmann. Der ukrainische Präsident Volodymyr Zelensky hat Yevheni Chmara zum Verteidigungsminister ernannt. Chmara leitete bislang den Inlandsgeheimdienst der SBU und soll das Amt vorerst behalten. Zelensky begründete die Entscheidung mit Chmaras Erfahrung bei Angriffen auf russische Öl- und Rüstungsbetriebe. Die Entlassung des bisherigen Verteidigungsministers Michailo Fedorov hatte landesweit Proteste ausgelöst. Der 35-Jährige hatte dem Armeechef vorgeworfen, Reformen zu blockieren und das Land zu spalten. Fedorov lehnte ein Angebot Zelenskys ab, als dessen Berater zu arbeiten. Die Nichtregierungsorganisation Finanzwende sieht im Aktionsplan gegen Steuerbetrug einen Schritt hin zu mehr Gerechtigkeit. Vorsitzende Annie Brohiller lobte, dass Ermittlungsverfahren nicht mehr einfach gegen Geldauflagen eingestellt werden könnten. Die Grünen äußerten sich ebenfalls positiv und sprachen von einem großen Wurf der Regierung. Der Gesetzentwurf soll noch im August beschlossen werden. Neben höheren Strafen sind zusätzliche Steuerfahnder beim Zoll vorgesehen. Wegen der hohen Wassertemperaturen im Mittelmeer hat der französische Energiekonzern EDF am Abend erstmals in diesem Sommer auch ein Gaskraftwerk vom Netz genommen. Der Ausfall verschärft die Lage der Energieversorgung in Frankreich. Aufgrund warmer Flüsse und niedriger Wasserstände fehlen bereits 14% der gesamten Kernkraftkapazität. Klimafachleute erklärten, Ausmaß und Zeitpunkt seien beispiellos und betreffen Reaktoren, die normalerweise von Abschaltungen verschont blieben. Die US-Regierung schränkt die Aufenthaltszeiten für ausländische Studierende und Medienvertreter weiter ein. Sie werden bislang für die Dauer des Studiums bzw. ihrer Arbeitsaufträge ins Land gelassen. Künftig wird für Studierende ein Zeitraum von 4 Jahren festgesetzt, für Journalisten 240 Tage. Sie können aber eine Verlängerung beantragen, ohne das Land verlassen zu müssen. Der Bundesverband der Konzert- und Veranstaltungswirtschaft führt das vorläufige Aus für das Highfield-Festival auf den hohen Kostendruck zurück. Geschäftsführer Johannes Ewerke sagte MDR aktuell, die Produktionskosten seien 50% höher als noch vor Corona. Zugleich sei die Zahl der Festivals bundesweit um 20% gestiegen. Der Markt sei sehr eng geworden. Dennoch halte er einen Neustart von Highfield für realistisch. Wichtig sei, dass man aus der Masse heraussteche, um Konzertbesucher an sich zu binden. Das waren die Nachrichten. Das Wetter in der Nacht teils klar, meist trocken, 19 bis 15 Grad. Morgen mehr Wolken als Sonne, im Verlauf teils kräftige Schauer und Gewitter. Temperaturen bis 29 Grad. Es ist 22.03 Uhr.
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1: Um 23 Uhr mit Emily Seidel. Bundesfinanzminister Klingbeil und Justizministerin Hubich haben ein Maßnahmenpaket vorgestellt, mit dem Steuer- und Finanzkriminalität besser bekämpft werden soll. Der Aktionsplan sieht etwa Abschreckung, bessere Zusammenarbeit der Behörden und mehr Pflichten für Unternehmen vor. Aus Berlin Jakob Mayer.
2: Klingbeil möchte den Strafrahmen für organisierte Steuerkriminalität auf bis zu 15 Jahre Freiheitsstrafe erhöhen und Steuerhinterziehung wieder als Verbrechenstatbestand einführen. Die zuständigen Behörden sollen verdächtige Vermögen besser ermitteln und einziehen können. Nach dem Vorbild des gemeinsamen Terrorismusabwehrzentrums soll es beim Zoll ein ähnliches Gremium gegen Steuer- und Finanzkriminalität geben, um zwischen Bund und Ländern Erkenntnisse auszutauschen. Die entsprechenden Gesetze sollen in den kommenden Monaten beschlossen bzw. geändert werden. Klingbeil rechnet mit Einnahmen von mindestens 1 Milliarde Euro.
1: Außenminister Wadefuhl sieht in Finnland beim Thema Zivilschutz ein Vorbild. Deutschland müsse komplett umdenken, sagte der CDU-Politiker beim Besuch einer großen Zivilschutzanlage in Helsinki. Russland wolle die offenen Gesellschaften verunsichern, darauf müsse man unter anderem mit guter Vorsorge reagieren. Finnland gilt als vorbildlich bei der Ausstattung mit Zivilschutzanlagen. Die Hauptstadt mit etwa 700.000 Einwohnern ist mit Schutzräumen für 900.000 Menschen ausgestattet, die meisten unter Privatgebäuden. Das US-Militär hat nach eigenen Angaben den 6. Tag in Folge Ziele im Iran attackiert. Die Angriffe seien am Abend aufgenommen worden, teilte das für die Region zuständige US-Kommando mit. Ziel sei es, die militärischen Fähigkeiten des Irans weiter zu schwächen. Das US-Militär hatte erst gestern den Iran in 2 Wellen angegriffen. Teheran reagierte mit Beschuss auf Ziele in der Region. Unter anderem meldeten die mit den USA verbündeten Golfstaaten Kuwait und Bahrain Angriffe. Im Harz hat sich eine furchtbare Tragödie ereignet. In Torfhaus sind bei einem Sturz von einem Aussichtsturm 3 Menschen ums Leben gekommen. Bei den Toten soll es sich um 2 Erwachsene und ihr Kind handeln. Die Polizei macht keine Angaben zur Ursache des Unglücks, schließt aber ein Fremdverschulden und einen technischen Defekt aus. Der sogenannte Harzturm ist 65 Meter hoch. Er war 2024 für Besucher geöffnet worden. Das waren die Nachrichten. Das Wetter in Deutschland. Nachts im Nordosten oft klar, sonst teils kräftige Schauer und Gewitter. Tiefstwerte liegen zwischen 20 bis 13 Grad. Morgen dann gebietsweise heiter, vermehrt Schauer und Gewitter, örtlich Unwettergefahr durch heftigen Starkregen, Hagel und Sturm, Höchstwerte 22 bis 30 Grad. Am Samstag zum Teil einzelne Schauer, auch freundlichere Phasen 19 bis 28 Grad. Und am Sonntag im Westen mehr Sonne, im Osten dann Schauer und Gewitter möglich. Temperaturen liegen zwischen 17 bis maximal 25 Grad. Es ist 23.03 Uhr.
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1: Um 0 Uhr mit Wolfgang Berger. Bundesfinanzminister Klingbeil und Justizministerin Hubich haben ein Maßnahmenpaket vorgestellt, mit dem Steuer- und Finanzkriminalität besser bekämpft werden soll. Der Aktionsplan sieht etwa Abschreckung, bessere Zusammenarbeit der Behörden und mehr Pflichten für Unternehmen vor. Aus Berlin Jakob Mayer.
2: Klingbeil möchte den Strafrahmen für organisierte Steuerkriminalität auf bis zu 15 Jahre Freiheitsstrafe erhöhen und Steuerhinterziehung wieder als Verbrechenstatbestand einführen. Die zuständigen Behörden sollen verdächtige Vermögen besser ermitteln und einziehen können. Nach dem Vorbild des gemeinsamen Terrorismusabwehrzentrums soll es beim Zoll ein ähnliches Gremium gegen Steuer- und Finanzkriminalität geben, um zwischen Bund und Ländern Erkenntnisse auszutauschen. Die entsprechenden Gesetze sollen in den kommenden Monaten beschlossen bzw. geändert werden. Klingbeil rechnet mit Einnahmen von mindestens 1 Milliarde Euro.
1: Die Vaterschaft von Unionsfraktionschef Spahn ist auf Kritik gestoßen. Der gemeinsame Sohn von Spahn und seinem Mann war mithilfe einer Leihmutter in den USA zur Welt gekommen. Aus Berlin Maximilian Ulrich.
3: Die Schatzmeisterin der Frauenunion, Marion Rosin, forderte sogar Spahns Rücktritt. Leihmutterschaft sei aus guten ethischen Gründen in Deutschland verboten, sagte sie den Zeitungen der Funke Mediengruppe. Der frühere Vorsitzende des Ethikrats und evangelische Theologe Peter Dabrock spricht von einer rechtlichen Grauzone, in der Spahn sich bewege, und sagt, es bleibe ein Gefühl der Betrübnis, dass sich jemand da etwas herausnimmt, weil er das Geld, die Position, die Möglichkeit dazu habe.
1: Die Vereinigten Staaten haben eigenen Angaben zufolge erneut den Iran angegriffen. Wie das US-Zentralkommando mitteilte, sollen damit die militärischen Fähigkeiten des Landes weiter geschwächt werden. Iranische Medien melden Explosionen im Süden des Landes. Demnach wurden mindestens 2 Brücken sowie ein Flughafen von US-Geschossen getroffen. Zuvor hatte die iranische Justiz Äußerungen von US-Präsident Trump dementiert, wonach es einen Gefangenenaustausch zwischen Washington und Teheran gegeben habe. Unmittelbar vor dem heutigen deutsch-französischen Ministerrat hat Präsident Macron eine europäische Politik der Stärke eingefordert. Die Kräfte müssten gebündelt werden. Zugleich sei es dabei wichtig, die Besonderheiten jedes einzelnen europäischen Partners zu respektieren. Ziel sei, so wörtlich, dieses strategische Erwachen Europas voranzutreiben. Macron äußerte sich entsprechend vor einem Treffen mit Kanzler Merz auf Schloss Bensberg. Das waren die Nachrichten. Das Wetter in Deutschland. Im Nordosten oft klar, teils kräftige Schauer und Gewitter, Tiefstwerte 20 bis 13 Grad. Tagsüber gebietsweise heiter, vermehrt Schauer und Gewitter, örtlich Unwettergefahr durch heftigen Starkregen, Hagel und Sturm. Höchstwerte 22 bis 30 Grad. Am Samstag zum Teil einzelne Schauer, auch freundliche Phasen 19 bis 28 Grad. Am Sonntag im Westen mehr Sonne, im Osten Schauer und Gewitter. 0 Uhr 3.
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1: Um 1 Uhr mit Wolfgang Berger. Die Regierungen aus Deutschland und Frankreich treffen sich heute auf Schloss Augustusburg in Brühl bei Köln. In den Gesprächen geht es um Handels- und Technologiethemen, vor allem aber auch um die Verteidigungspolitik. Kanzler Merz hatte den französischen Präsidenten Macron gestern Abend bereits auf Schloss Bensberg empfangen. Markus Ambale in Brühl erklärt, was heute auf der Tagesordnung steht.
2: Auf Schloss Augustusburg in Brühl sind dann auch viele Minister und Ministerinnen beider Regierungen dabei. Es gibt eine gemeinsame Kabinettssitzung, Handels- und Technologiethemen stehen da unter anderem auf der Tagesordnung. Vorher machen Friedrich Merz und Emmanuel Macron einen Besuch auf dem Flieger Horst Nörvenich. Da sind Eurofighter-Kampfjets der Bundeswehr stationiert. Da tagt dann der gemeinsame Verteidigungs- und Sicherheitsrat von Deutschland und Frankreich. Es geht um die Zukunft von Rüstungsprojekten, nachdem gerade das Prestigeprojekt eines gemeinsamen Kampfjets geplatzt ist.
1: Die USA haben eine neue Angriffswelle auf den Iran gestartet. Laut Medienberichten wurden dabei mehrere Brücken im Süden des Landes getroffen. 2 Menschen seien getötet und 4 verletzt worden. Wichtige Verkehrsachsen seien gesperrt. Zudem soll der Flughafen Iran-Schah im Südosten Irans beschossen worden sein. Das US-Militär hatte die Angriffe in der 6. Nacht in Folge bestätigt. Zuvor hatte US-Präsident Trump angekündigt, neben Brücken auch Kraftwerke angreifen zu lassen. Die AfD-Bundesspitze hat ihren Landesverband in Nordrhein-Westfalen aufgefordert, die Aufstellung der Landtagskandidaten abzubrechen. Die Parteichefs Weidel und Chrupalla sehen, so wörtlich, erhebliche Anhaltspunkte dafür, dass bei den bisherigen Kandidatenaufstellungen Wahlgrundsätze verletzt worden seien. Demnach könnten stimmberechtigte Delegierte bedroht oder erheblich unter Druck gesetzt worden sein. Der Landesvorstand werde aufgefordert, die Aufstellungsversammlung, die heute fortgesetzt werden soll, abzubrechen, hieß es weiter. Im Müritz-Nationalpark kämpfen die Einsatzkräfte weiter gegen den Flächenbrand auf dem Gebiet eines früheren Truppenübungsplatzes. Zuletzt waren etwa 360 Hektar betroffen, wie der Landkreis Mecklenburgische Seenplatte mitteilte. Die Evakuierung des Ortsteils Granzin bleibe bestehen. Der Einsatz der Bundeswehr-Hubschrauber sei effektiv, hieß es weiter. Im Laufe des Tages würden die Helikopter erneut gegen die Feuer eingesetzt. Das waren die Nachrichten. Das Wetter in Deutschland. Im Nordosten oft klar, sonst teils kräftige Schauer und Gewitter. Tiefstwerte 20 bis 13 Grad. Tagsüber gebietsweise heiter, vermehrt Schauer und Gewitter, örtlich Unwettergefahr durch heftigen Starkregen, Hagel und Sturm. Höchstwerte 22 bis 30 Grad. Am Samstag zum Teil einzelne Schauer, auch freundliche Phasen 19 bis 28 Grad. Am Sonntag im Westen mehr Sonne, im Osten Schauer und Gewitter bei 17 bis 25 Grad. Es ist 1.03 Uhr.
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1: Um 2 Uhr mit Wolfgang Berger. Die Regierungen aus Deutschland und Frankreich treffen sich heute auf Schloss Augustusburg in Brühl bei Köln. In den Gesprächen geht es um Handels- und Technologiethemen, vor allem aber auch um die Verteidigungspolitik. Kanzler Merz hatte den französischen Präsidenten Macron gestern Abend bereits auf Schloss Bensberg empfangen. Markus Sambale in Brühl erklärt, was heute auf der Tagesordnung steht.
2: Auf Schloss Augustusburg in Brühl sind dann auch viele Minister und Ministerinnen beider Regierungen dabei. Es gibt eine gemeinsame Kabinettssitzung, Handels- und Technologiethemen stehen da unter anderem auf der Tagesordnung. Vorher machen Friedrich Merz und Emmanuel Macron einen Besuch auf dem Flieger Horst Nörvenich. Da sind Eurofighter-Kampfjets der Bundeswehr stationiert. Da tagt dann der gemeinsame Verteidigungs- und Sicherheitsrat von Deutschland und Frankreich. Es geht um die Zukunft von Rüstungsprojekten, nachdem gerade das Prestigeprojekt eines gemeinsamen Kampfjets geplatzt ist.
1: Die USA und der Iran haben in der Nacht neue Angriffswellen gestartet. Iranischen Informationen zufolge hatten zunächst die USA mehrere Brücken im Süden des Landes getroffen. 2 Menschen seien getötet und 4 verletzt worden. Zudem soll der Flughafen Iran-Schah